0: Gipfel in Ankara nehmen die Verbündeten schon ganz viel Rücksicht auf den US-Präsidenten. Erstens will Trump weniger für die NATO ausgeben. Das bedeutet, die Europäer müssen mehr tun. Vor allem für die Ukraine. Die soll zweitens 140 Milliarden Euro für 2 Jahre bekommen von den Europäern. Für 80 Milliarden Euro steht die Finanzierung noch nicht wirklich. Drittens ist Trump verärgert, und zwar über mangelnde Unterstützung für seinen Iran-Krieg. Es geht also wieder ganz viel um Trump. Aus Brüssel, Dieter Ebeling.
1: Wofür soll Deutschland im kommenden Jahr Geld ausgeben? Das hat sich die Regierung jetzt überlegt und den Haushaltsentwurf für 2027 verabschiedet. Es geht um viele Milliarden Euro. Kritiker sind alarmiert.
2: Gut 555 Milliarden Euro will die Bundesregierung nächstes Jahr ausgeben. Vor allem für die Verteidigung, aber auch für die Infrastruktur und die Zinsen. Das Geld soll bei den Ressorts und den Zuschüssen für Renten und Krankenversicherung eingespart werden. Außerdem soll es eine Plastikabgabe und höhere Steuern auf Tabak und Alkohol geben. Zusätzlich will Finanzminister Klingbeil an die staatlichen Rücklagen. Er hält das für normal, seine Kritiker nicht. Industrie und Opposition sprechen von einem Offenbarungseid. Für mehr Wachstum müsse das Geld bei Wirtschaft und Verbrauchern bleiben. Tanja Wagner, Nachrichtenredaktion.
1: Portugal mit Superstar Cristiano Ronaldo ist raus bei der Fußball-WM. Spanien hat dem 41-Jährigen damit einen bitteren Abschied von der WM-Bühne beschert und seine eigenen Titelansprüche untermauert. Der Europameister feierte dank des späten Treffers von Joker Mikel Merino in der Nachspielzeit einen 1:0-Sieg gegen Portugal. Zum Wetter die aktuelle Vorhersage des Deutschen Wetterdienstes. In der restlichen Nacht im Norden und Osten weiterhin etwas Regen, im Rest wechselnd bewölkt, teils klar und trocken. Es kühlt sich auf 18 bis 10 Grad ab. Tagsüber im Norden und Osten stark bewölkt und gelegentlich ein paar Schauer. In der Südwesthälfte heiter bis sonnig und meist trocken. Höchstwert im Norden zwischen 18 und 24, sonst bis 32 Grad. Am Oberrhein wird es mit bis zu 34 Grad am wärmsten.
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0: Im Wunderland ist jeder Teil Ausdruck von etwas anderem. Gut und schlecht, positiv und negativ.
1: Jeder hier ist ein Teil von mir? Der Hutmacher auch?

0: Warum hat der Hutmacher das Mädchen entführt? Was hat er von meinem Kinder? Ich meine, Kindheit ist Vergangenheit. Ich bin eine voll funktionsfähige Erwachsene.
1: Wirklich? Wie du als Kind warst, beeinflusst deine Entscheidungen als Erwachsene. Das ist dein innerer Kompass. Vielleicht ist der Hutmacher der Teil von dir, der wütend ist und ängstlich, ohne Liebe, verrückt und verzweifelnd nach Macht strebend.
0: Er will mich von innen zerstören, indem er auslöscht, wer ich einmal war. Wie kann ich das Kind in mir wiederfinden?
1: Versuch doch mal an das zu glauben, was du warst. Das hilft herauszufinden, wer du bist. Hm?

0: Wie geht es jetzt weiter?
1: Ja, man kann sich nicht an Dinge erinnern, bevor sie geschehen.
0: Aber ich weiß nicht, wo ich noch suchen soll.
1: In deinem Herzen. Wie wär's damit?

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1: Ich bin David Riemer. Das Elterngeld soll nach einem Gesetzentwurf von Familienministerin Prien künftig nur noch 12 statt 14 Monate gezahlt werden und auch nur dann, wenn Mütter und Väter jeweils mindestens 3 Monate berufliche Auszeit nehmen. Gleichzeitig soll der Mindestbetrag von 300 auf 330 Euro und der Höchstbetrag von 1.800 auf 1.900 Euro angehoben werden. Der Gesetzentwurf sei aber noch in der Ressortabstimmung, so die Ministerin. US-Präsident Trump hat sich vor dem NATO-Gipfel optimistisch über mögliche Fortschritte bei den Bemühungen um ein Ende des Ukraine-Kriegs geäußert. Nach einem Telefonat mit dem russischen Präsidenten Putin sei er sich sicher, dass dieser den Krieg beenden wolle, sagte Trump im Weißen Haus.
2: Das versichert Trump immer wieder und seit langem. Der russische Präsident Putin wolle den Angriffskrieg gegen die Ukraine nun unbedingt beenden. Nach jedem Gespräch mit seinem Moskauer Gegenüber hat Trump volles Vertrauen in Putin. Bleibt abzuwarten, wie das Treffen mit dem ukrainischen Präsidenten Zelensky in Ankara verläuft. Trump versichert, man sei mit beiden Seiten in guten Gesprächen, eine Einigung sei näher denn je. Auch Zelensky wolle ein Ende des Krieges, sagt Trump. Er glaube, man werde den Krieg nun beenden. Aus den USA, Tina Eck.
1: Übervolle Wartezimmer, teure Medikamente. Viele meckern über das Gesundheitssystem und fragen stattdessen den Chatbot. Laut einer Umfrage des Pharmaherstellers Stada setzen viele Menschen in Gesundheitsfragen auf künstliche Intelligenz.
3: Wie kündigt sich eine Migräne an? Was tun bei einem Wespenstich? Mit solchen und ähnlichen Fragen wird der Chatbot gefüttert. Die allermeisten wollen im Prinzip eine Diagnose besser verstehen oder bereiten sich so auch auf einen Arztbesuch vor. Auf jeden Fall finden gut 80% der deutschen KI in der Gesundheitsvorsorge völlig okay. Einige sind allerdings auch skeptisch, fragen sich, was am Ende mit den eigenen Daten passiert. Claudia Wächter, Nachrichtenredaktion.
1: Spanien hat Cristiano Ronaldo einen bitteren Abschied von der WM-Bühne beschert und seine eigenen Titelansprüche untermauert. Der Europameister feierte dank eines späten Treffers von Joker Mikel Merino in der Nachspielzeit einen 1:0-Sieg gegen Portugal und zog erstmals seit dem Titelgewinn 2010 wieder in ein WM-Viertelfinale ein. Zum Wetter die aktuelle Vorhersage des Deutschen Wetterdienstes. Heute im Norden und Osten stark bewölkt, vereinzelt Regen, in der Südwesthälfte heiter bis sonnig und meist trocken. Höchstwerte im Norden zwischen 18 und 24, sonst 24 bis 32 Grad. Am Oberrhein geht's bis 34 Grad rauf. Morgen am Mittwoch vom Nordwesten über die Mitte bis in den Südosten stärker bewölkt, vor allem an den Alpen noch etwas Regen. Im Nordosten und vor allem im Südwesten sehr sonnig und meist trocken.
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1: Spüre ich da etwa Gefühle? Für eine Lampe übrigens äußerst untypisch. Eine Eigenschaft, die uns die Menschen klar voraus haben. Aber ein Mädchen und eine Lampe? Das könnte vielleicht einen bösen Kurzschluss geben.

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2: Ich bin David Riemer. Das Elterngeld soll nach einem Gesetzentwurf von Familienministerin Prien künftig nur noch 12 statt 14 Monate gezahlt werden und auch nur dann, wenn Mütter und Väter jeweils mindestens 3 Monate berufliche Auszeit nehmen. Gleichzeitig soll der Mindestbetrag nach dem Vorschlag der Ministerin von 300 auf 330 Euro und der Höchstbetrag von 1.800 auf 1.900 Euro angehoben werden. In Ankara startet heute der NATO-Gipfel und damit ein neuer Bewährungstest für das Bündnis. Können die Partner US-Präsident Trump bei Laune halten und die USA in der NATO halten? Neben dem diplomatischen Drahtseilakt geht es außerdem um die Unterstützung der Ukraine.
3: Kurze Sitzungen und ein extrem kurzes Schlusspapier. Beim Gipfel in Ankara nehmen die Verbündeten schon ganz viel Rücksicht auf den US-Präsidenten. Erstens will Trump weniger für die NATO ausgeben. Das bedeutet, die Europäer müssen mehr tun, vor allem für die Ukraine. Die soll zweitens 140 Milliarden Euro für 2 Jahre bekommen von den Europäern. Für 80 Milliarden Euro steht die Finanzierung noch nicht wirklich. Drittens ist Trump verärgert und zwar über mangelnde Unterstützung für seinen Iran-Krieg. Es geht also wieder ganz viel um Trump. Aus Brüssel, Dieter Ebeling.
2: Wofür soll Deutschland im kommenden Jahr Geld ausgeben? Das hat sich die Regierung jetzt überlegt und den Haushaltsentwurf für 2027 verabschiedet. Es geht um viele Milliarden Euro. Kritiker sind alarmiert.
4: Gut 555 Milliarden Euro will die Bundesregierung nächstes Jahr ausgeben, vor allem für die Verteidigung, aber auch für die Infrastruktur und die Zinsen. Das Geld soll bei den Ressorts und den Zuschüssen für Renten und Krankenversicherung eingespart werden. Außerdem soll es eine Plastikabgabe und höhere Steuern auf Tabak und Alkohol geben. Zusätzlich will Finanzminister Klingbeil an die staatlichen Rücklagen. Er hält das für normal, seine Kritiker nicht. Industrie und Opposition sprechen von einem Offenbarungseid. Für mehr Wachstum müsse das Geld bei Wirtschaft und Verbrauchern bleiben. Tanja Wagner, Nachrichtenredaktion.
2: Portugal mit Superstar Cristiano Ronaldo ist raus bei der Fußball-WM. Spanien hat dem 41-Jährigen damit einen bitteren Abschied von der WM-Bühne beschert und seine eigenen Titelansprüche untermauert. Der Europameister feierte dank des späten Treffers von Joker Mikel Merino in der Nachspielzeit einen 1:0-Sieg gegen Portugal. Zum Wetter die aktuelle Vorhersage des Deutschen Wetterdienstes. Heute im Norden und Osten stark bewölkt, vereinzelt Regen, in der Südwesthälfte heiter bis sonnig und meist trocken. Höchstwerte im Norden zwischen 18 und 24, sonst 24 bis 32 Grad. Am Oberrhein geht's bis 34 Grad rauf. Morgen am Mittwoch vom Nordwesten über die Mitte bis in den Südosten stärker bewölkt, vor allem an den Alpen noch etwas Regen. Im Nordosten und vor allem im Südwesten sehr sonnig und meist trocken.
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0: Was ist los? Warum geht's nicht weiter?
1: Eine Demonstration, Signore. 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
1: Ich bin David Riemer. Das Elterngeld soll nach einem Gesetzentwurf von Familienministerin Prien künftig nur noch 12 statt 14 Monate gezahlt werden und auch nur dann, wenn Mütter und Väter jeweils mindestens 3 Monate berufliche Auszeit nehmen. Gleichzeitig soll der Mindestbetrag von 300 auf 330 Euro und der Höchstbetrag von 1.800 auf 1.900 Euro angehoben werden. US-Präsident Trump hat sich vor dem NATO-Gipfel optimistisch über mögliche Fortschritte bei den Bemühungen um ein Ende des Ukraine-Kriegs geäußert. Nach einem Telefonat mit dem russischen Präsidenten Putin sei er sich sicher, dass dieser den Krieg beenden wolle, sagte Trump im Weißen Haus.
2: Das versichert Trump immer wieder und seit langem. Der russische Präsident Putin wolle den Angriffskrieg gegen die Ukraine nun unbedingt beenden. Nach jedem Gespräch mit seinem Moskauer Gegenüber hat Trump volles Vertrauen in Putin. Bleibt abzuwarten, wie das Treffen mit dem ukrainischen Präsidenten Zelensky in Ankara verläuft. Trump versichert, man sei mit beiden Seiten in guten Gesprächen, eine Einigung sei näher denn je. Auch Zelensky wolle ein Ende des Krieges, sagt Trump. Er glaube, man werde den Krieg nun beenden. Aus den USA, Tina Eck.
1: Übervolle Wartezimmer, teure Medikamente. Viele meckern über das Gesundheitssystem und fragen stattdessen den Chatbot. Laut einer Umfrage des Pharmaherstellers STADA setzen viele Menschen in Gesundheitsfragen auf künstliche Intelligenz.
3: Wie kündigt sich eine Migräne an? Was tun bei einem Wespenstich? Mit solchen und ähnlichen Fragen wird der Chatbot gefüttert. Die allermeisten wollen im Prinzip eine Diagnose besser verstehen oder bereiten sich so auch auf einen Arztbesuch vor. Auf jeden Fall finden gut 80% der Deutschen KI in der Gesundheit Vorsorge völlig okay. Einige sind allerdings auch skeptisch, fragen sich, was am Ende mit den eigenen Daten passiert. Claudia Wächter, Nachrichtenredaktion.
1: Die USA sind bei der Fußball-WM ausgeschieden. Das Team um Stürmer Balogun, der nach roter Karte im vorausgehenden Spiel seine Sperre vom Weltverband FIFA erlassen bekommen hatte, unterlag im Achtelfinale Belgien verdient mit 1:4. Zuvor hatte Spanien Cristiano Ronaldo einen bitteren Abschied von der WM-Bühne beschert. Der Europameister feierte dank eines späten Treffers in der Nachspielzeit einen 1:0-Sieg gegen Portugal und zog ins Viertelfinale ein. Zum Wetter die aktuelle Vorhersage des Deutschen Wetterdienstes. Heute im Norden und Osten stark bewölkt, vereinzelt wird es nass. In der Südwesthälfte heiter bis sonnig und meist trocken, Höchstwerte im Norden zwischen 18 und 24, sonst bis 32 Grad, am Oberrhein geht's bis 34 Grad rauf. Morgen vom Nordwesten über die Mitte bis in den Südosten stärker bewölkt, vor allem an den Alpen noch etwas Regen. Im Nordosten und Südwesten sehr sonnig und meist trocken.
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0: Sie mir von Ihrer Frau?
1: Sie war sehr schön, musikalisch und sie war vor allem sehr gebildet.
0: Meine Mutter sagt immer, Bildung ist für Frauen wie ein Fernglas für einen Maulwurf. Ich bilde mich trotzdem. Ich habe ein Lexikon, darin lese ich jeden Tag eine Seite. Kurzwissen von P bis Z.
1: Und was ist mit A bis O?
0: Ich habe nur den zweiten Band. Vielleicht können Sie meine Lücken

0: Wie heißt Evas Chef?
1: Professor Jürgen Fassbender. Kennst du ihn?
0: Ich glaube, sein Name ist mir begegnet. Bei einem Prozess gegen einen Arzt, der hat in einem Konzentrationslager medizinische Versuche
1: bei... Nein, das kann ich mir unmöglich vorstellen.
0: Wenn du wüsstest, wer hier alles eine dunkle Vergangenheit hat.
1: Das sind doch bloß Gräuelmärchen. Und wir wollen heute fröhlich sein.

0: Herr Donat?
1: Madame?
0: Herr Donat, wenn es dunkel wird, kommen Sie nicht auf die Idee, diese Urwaldmusik zu spielen.
1: Das wollen wir doch niemals wagen, Madame.
0: Und zweitens, Sie sind mit Ihrer Begleitung bei meinem Lied zu laut. Man kann mich ja kaum hören.

0: Und Sie kennen Wolfgang vom Studium?
1: Ja. Ich habe 4 Semester Jura studiert, weil ich für eine gerechtere Welt eintreten wollte.
0: Und dann?
1: Habe ich begriffen, dass es keine Gerechtigkeit gibt.
0: Ja, ich glaube, man muss da auch viel lernen.
1: Was wollen Sie damit sagen?
0: Nichts. Gar nichts.
1: Mein Vater hält mich jedenfalls für einen Taugenichts ohne jegliche Manieren.
0: Und Sie?
1: Bitte?
0: Wo verhalten Sie sich? Ich glaube, Sie können sich selbst auch nicht leiden, Herr Frank.
1: Dieses Gespräch führt ins Nichts. Tanzen wir.

0: Wo ist denn Ihr Vater? Gefallen für Führer und Vaterland?
1: Er ist seit 44 vermisst. Und meine Mutter hat ihn vor 3 Jahren für tot erklären lassen, wegen der Witwenrente. Meine Eltern waren 35 Europameister im Gesellschaftstanz und dann haben sie all das hier aus dem Nichts aufgebaut.
0: Aber die Tanzschule hier gab es doch schon immer. Die hieß früher Silberstein.
1: Da irren Sie sich. Sie führen falsch.
0: Für Mädchen haben Sie ziemlich viel Kraft.

0: Mehr gibt's nicht. Das muss reichen bis Nimmerland.
1: Und jetzt denkt an etwas Besonderes. Etwas ganz Schönes. Dann beginnt ihr zu schweben.
2: Kommen wir dann auch wieder zurück? Nicht, dass sich unsere Mama Sorgen macht.
1: Solltet ihr irgendwann zurück wollen, bringe ich euch zurück. Aber nur, wenn ihr es auch wirklich wollt.
3: Es funktioniert! Ja!
1: Los, Wendy! Denk an was Tolles.
2: An was denn?
3: Wow!
1: An was hast du gedacht?
2: Unseren letzten gemeinsamen Urlaub am Meer. Mit Papa.
1: Aha. Na, jetzt siehst du ein besonderes Meer. Mir hinterher, dann...

0: kommt schon, ihr beiden. Etwas schneller.
1: Warum hast du es denn so eilig, Frau Prinzessin?
0: Hörst du es nicht, Tippa? Die Bäume flüstern es bereits in ihren Wipfeln. Peter Pan kommt zurück.
2: Der hätte sich ruhig noch etwas Zeit lassen können. Es war so schön ruhig die letzten Tage.
0: Drollig.
2: Entschuldigung.
0: Stellt euch mal nicht so an, ihr Faulpelze. Wem haben wir es denn zu verdanken, dass die Piraten unser Lager noch nicht überrannt haben, hm?
3: Peter Pan.
0: Der hat dich aus dem Sumpf gezogen, als du beim Moorbaden fast versunken bist, Tippa.
1: Peter Pan.
0: Und wer hat dich vor den Meerjungfrauen gerettet, als sie dich mit Fisch beworfen haben, Drollig?
2: Peter Pan.
0: Na also, ich will nichts mehr hören. Kommt schon!

0: ist unser Land und dieses Land gehört nur Captain Hook. Nimmerland in Hakenhand und bald schon völlig außer Rand und Band.
1: Nimmerland, wo wir auf Lauer liegen. Nimmerland, wo wir Peter kriegen. Komm nur raus.
0: Komm raus.
1: Dann ist es mit dir aus.
0: Aus. Nimmerland wird Peter ein Graus.
1: Wir haben jetzt die ganze Insel von Nord nach Süd, Süd nach Ost und Ost nach West durchsucht, Captain Chef. Und nirgends irgendein Peter Pan.
2: Na, dann müssen wir sie eben noch von West nach Nord durchforsten, Smee. Schockschwere Not, ich finde diesen Kerl. Und wenn es das Letzte ist, was ich tue.
1: Ach, das haben sie doch schon so oft versucht, Captain Chef.
2: Genug. Smee, du hast doch gar keine Ahnung. Dank diesem Bengel stehe ich auf der Speisekarte dieses tickenden Ungetüms ganz oben.
1: Oh, meinen Sie das Krokodil?
2: Nicht so laut! Was ist, wenn es dich hört?
1: Oh, Verzeihung, Captain Chef. Aber haben Sie es zufällig in letzter Zeit mal irgendwo gesehen?
2: Wieso gesehen? Es tickt doch immer ganz in der Nähe.
3: Hatschi!
0: Wer war das?
3: Upsi!
2: Waldläufer!
1: Hinterher!

0: noch mit dieser dusseligen Wendy und ihren Brüdern herumärgern.
1: Wendy? Die? Die immer die tollen Geschichten erzählt?
0: Ach, das hat sie alles nur erfunden, damit Peter sie und ihre dummen Brüder mit nach Nimmerland bringt.
1: Was?
0: Ja, wenn ich es euch doch sage. Und dann haben sie mich auch noch gezwungen, sie mit Feenstaub zu bestreuen. Diese Elefanten.
1: Und was sagt Peter dazu?
0: Ihr sollt diese fürchterlichen Kinder so sehr erschrecken, dass ihnen Hören und Sehen vergeht. Dann werden sie schon von alleine wieder nach Hause abhauen.
1: Ja! Ja! Hat der das wirklich ganz gemeint?
0: Natürlich! So war ich Tinkerbell bin. Eine Fee lügt nie.
2: Na gut, ihr habt gehört, was Peter Pan von uns erwartet. Dann wollen wir diesen Neuankömmlingen mal zeigen, was die verlorenen Kinder so drauf haben.
1: Ja!
0: Na dann, folgt mir!

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1: All die Karten und Atlanten, Folianten, Bücherbände wandern täglich, manchmal mehrmals durch der Dilettantenhände. Und ist der Tag schon fast vorbei, häufen sich stapelweise völlig durcheinander all die Bücher zum Beweise.
2: Liberio, ich bitte euch, wo kommt dieses Buch hier hin?
1: Ich sagte doch, hört gut zu, habt ihr das vorhin nicht verstanden?
2: Doch.

0: Schön.
1: Also...
2: Ich weiß, es ist nicht jedem klar, doch Artefakt gehört zu A.
3: Karten.
0: A wie Artefakt.
3: Und Atlanten.
0: Da drüben. So.
3: In der Hand.
0: Jetzt brauchen wir eine Karte von Amalet und den angrenzenden
3: Dilettanten.
0: Die finde ich dann bei... Warte. K wie Karte.
4: Und heut, wie alle Tage, wird mir wieder klar, jeder eurer Besuche bringt Unordnung für wahr.
0: Wieso nicht K?

0: Danke, Rüß.
1: Dieses hier kommt zu H. H wie Hummel.
2: Fliege schon los, Liberio.
0: Rüß, wenn du zu H gehst, kommst du bei G vorbei. Sei so gut und bring mir bitte ein Buch über die Geschichte von Amalet mit.
1: Gut gemacht, so schaffen wir Stück für Stück mehr Ordnung hier.
3: Karten.
0: Liberio, wo finden wir Bücher Folianten über eure Mythologie?

0: Enzyklopädie.
1: Macht schnell, sonst schaffe ich das nie!

0: erstmal sehen. Da braucht ihr einfach nur die und die und die und die Literatur.
1: Bücher, Folianten.
2: Danke, Rüß.

0: Wärst du bitte so freundlich und würdest diese Bücher wieder ins Regal stellen?
1: Gerne. Mal sehen. Das ist die... Ach, wie hieß das noch gleich? Ach ja, Enzyklopädie. Die kommt dann zurück zu E.
2: Das ist doch jetzt nicht euer Ernst, oder?
1: Was denn? E? Wie Enzyklopädie?
2: Ihr scheint, ihr habt noch immer nicht verstanden, wie es geht. Sortiert wird hier wie überall.
3: Haltet ein, wir wissen es schon.
4: Nach dem Alphabet.
2: Genau.

0: Wir haben gesiegt!
1: Wir haben gesiegt!
2: Vater! Vater, ich habe mindestens 40 von denen umgelegt.
0: Ja, du und Pippin.
2: 41.
0: Pippin? Pippin! Ah, ihr habt eure Sache sehr gut gemacht. Und jetzt heißt es plündern und schänden.
2: Oh ja.
0: Ja, das muss sein. Und Gesang ist unerlässlich bei einer Siegesfeier.
3: Und dann ziehen alle ganze Männer fröhlich in die Stadt. Die Steine tüchtig aus der Weite, richtig kalt der Wand. Die Stadt des Siegers, Herz des Siegers, Herz.
0: Du nicht, Pippin? Oh, gut, dann bleibe hier. Und danke Gott für diesen Sieg.
4: Ich fürchte, es ist ein wenig zu spät, um sich zu fragen, wer dieser Mann war.
5: Ja, wirklich ein wenig spät. Aber wenn es dich trotzdem noch interessiert.
6: Ich bin ein einfacher Mann.
7: Ein Mistgote zwar.
6: Aber ein braver Mann, ein sehr braver Mann.
4: Außerdem ein sehr glücklicher. Immerhin hattest du die Ehre, für einen König sterben zu dürfen.
5: Mir fehlen die Worte.
4: Du weißt sicher, dass wer auf dem Schlachtfeld stirbt, direkt nach, hier, Valhalla kommt, oder wie ihr Ungläubigen das nennt.
5: Natürlich, der König hat es uns persönlich versprochen. Aber diese Warterei macht mich nervös.
4: Das war nicht deine erste Schlacht, oder?
5: Nein, meine dritte.
4: Und wie hat diese im Vergleich zu den anderen beiden abgeschnitten?
5: Naja, kennt man eine, kennt man alle.
7: Wenn man nicht gerade den Rumpf verliert.
4: Ich hab's befürchtet.
0: Pippin, wo steckst du?
4: Ich hoffe, du wirst bald in Valhalla sein.
8: Und du im Himmel.
4: Oh, sicher.
0: Pippin, das ist doch peinlich. Eine Siegesfeier und mein eigener Sohn ist nicht dabei.
4: Tut mir leid, Vater. Ich glaube, du wirst dich an Siegesfeiern ohne mich gewöhnen müssen. Ich dachte, da wären mehr Federn.

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4: Ich bin Babit Büchner. Das Elterngeld soll nach einem Gesetzentwurf von Familienministerin Karin Prien künftig nur noch 12 statt 14 Monate gezahlt werden. Und auch nur noch dann, wenn Mütter und Väter jeweils mindestens 3 Monate berufliche Auszeit nehmen. Gleichzeitig soll der Mindestbetrag nach dem Vorschlag der Ministerin von 300 auf 330 und der Höchstbetrag von 1.800 auf 1.900 Euro angehoben werden. Der Gesetzentwurf ist aber noch in der Ressortabstimmung. In Ankara startet heute der NATO-Gipfel und damit ein neuer Bewährungstest für das Bündnis. Im Zentrum steht die Frage, ob US-Präsident Donald Trump bei der Stange gehalten werden kann.
5: Kurze Sitzungen und ein extrem kurzes Schlusspapier. Beim Gipfel in Ankara nehmen die Verbündeten schon ganz viel Rücksicht auf den US-Präsidenten. Erstens will Trump weniger für die NATO ausgeben. Das bedeutet, die Europäer müssen mehr tun. Vor allem für die Ukraine. Die soll zweitens 140 Milliarden Euro für 2 Jahre bekommen von den Europäern. Für 80 Milliarden Euro steht die Finanzierung noch nicht wirklich. Drittens ist Trump verärgert, und zwar über mangelnde Unterstützung für seinen Iran-Krieg. Aus Brüssel, Dieter Ebeling.
4: Kanada setzt bei der Erneuerung seiner U-Boot-Flotte auf eine milliardenschwere Kooperation mit Deutschland und Norwegen. Dazu soll der Kieler Marineschiffbauer TKMS bis zu 12 U-Boote liefern, teilte Premierminister Mark Carney mit. Für TKMS ist es der größte U-Boot-Auftrag in der Unternehmensgeschichte. Und zum Sport. Die USA sind bei der Fußball-WM ausgeschieden. Das Team um Stürmer Bellingham, der nach roter Karte seine Sperre vom Weltverband FIFA erlassen bekommen hatte, unterlag im Achtelfinale Belgien mit 1:4.
6: Die USA sind raus, da half auch Trumps Eingreifen von höchster Stelle nichts. Balogun war auf dem Spielfeld, richtete aber gegen die überlegenen Belgier nichts aus. Das Spiel allerdings zog die Amerikaner in Massen vor die Fernseher. Der Skandal machte die K.O.-Runde extra populär. Viel Scham und Empörung gab es aber auch, nicht nur unter Fußballfans. Trumps Anruf bei der FIFA habe die Glaubwürdigkeit des US-Teams und der ganzen WM ruiniert, schimpfen viele. Aus den USA, Tina Eck.
4: Im Spiel zuvor war Portugal nach einer 0:1-Niederlage gegen Spanien aus dem Turnier ausgeschieden. Das Wetter. Die aktuelle Vorhersage des deutschen Wetterdienstes. Es bleibt zweigeteilt. Im Norden und Osten halten sich dichte Wolkenfelder. Es kann hier auch immer wieder regnen. In der Südwesthälfte wird es hingegen oft sonnig und ist meist trocken. Die Temperaturen erreichen im Norden Höchstwerte zwischen 18 und 24 Grad. Ansonsten werden 24 bis 32 Grad erreicht. Am Oberrhein sind sogar bis zu 34 Grad möglich.
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8: Aus dem Buch Die 5 Menschen, die dir im Himmel begegnen, von Mitch Albom. Jeder Einzelne, so ist es nun mal, berührt das Leben eines anderen. Und jeder andere das des Nächsten. Die Welt ist voller Geschichten und diese Geschichten sind eins. Manche hast du gekannt, manche vielleicht nicht. Aber alle haben deinen Weg gekreuzt. und sie haben ihn für alle Zeit verändert.

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0: Nicht wir, Alex, sondern du denkst nicht viel. Ich hab vor, mich weiterzuentwickeln. Ich will eine Familie.
1: Was? Wieso das denn?
0: Versteht ihr das denn nicht?

Als du noch ein Kind warst, hattest du Träume und Vorstellungen, wie das Leben sein würde. Du wolltest ein Actionheld sein. Du warst Peter Pan und Robin Hood in einer Person. Als Zirkusdirektor hast du Löwen gebändigt und konntest bis zu den Sternen greifen. Du warst die prima Ballerina, die in Zaubernschlössern tanzte und die Indianerin, die in ihrem eigenen Tipi-Zelt lebte. Eine Welt so groß wie ein ganzes Königreich. Du wolltest niemals ohne deinen Batman-Schlafanzug ins Bett gehen. Dein Superman-Unterhemd musste immer unter jedem Pulli sein. Als Cowboy hast du die Welt gerettet und gemeinsam mit dem Prinzen das Böse besiegt. Dein Durst nach Gerechtigkeit war unstillbar und dein Drang nach Freiheit war nicht zu bändigen. Wenn du noch einmal die Gelegenheit hättest, dorthin zurückzukehren und deine Kindheit erneut zu erleben, was würdest du als erstes tun? Ich würde es ganz laut in die Welt rufen. Ich gehe spielen. 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
1: Ich bin Babette Büchner. Füttern, wickeln, spielen. Wer künftig für sein Baby eine berufliche Auszeit nimmt, muss sich auf Änderungen beim Elterngeld einstellen. Die Leistung soll nach einem Gesetzentwurf des Familienministeriums künftig nur noch 12 statt 14 Monate gezahlt werden und auch nur dann, wenn Mütter und Väter jeweils mindestens 3 Monate berufliche Auszeit nehmen. Gleichzeitig soll der Mindestbetrag nach dem Vorschlag auf 330 Euro und der Höchstbetrag auf 1.900 Euro angehoben werden. Ab 2027 sollen Rum, Wodka und Co. teurer werden. Das sieht der Haushaltsentwurf vor, den das Kabinett gerade beschlossen hat. Die Regierung erhofft sich hunderte Millionen Euro Mehreinnahmen. Der Spirituosenverband hält das jedoch für Wunschdenken.
2: Der Verband spricht von einem Rechenfehler. Absatzrückgänge durch höhere Preise oder Ausweichreaktionen der Kunden auf andere Getränke wären in der Kalkulation des Finanzministeriums gar nicht berücksichtigt. Auf Rum, Wodka und Korn sollen ab dem Jahreswechsel 20% mehr Steuern fällig werden. Erhöht werden auch die Steuern auf Champagner, Sekt und Alkopops. Tanja Wagner, Nachrichtenredaktion.
1: In Ankara startet heute der NATO-Gipfel und damit ein neuer Bewährungstest für das Bündnis. Im Zentrum steht die Frage, ob US-Präsident Donald Trump bei der Stange gehalten werden kann.
3: Kurze Sitzungen und ein extrem kurzes Schlusspapier. Beim Gipfel in Ankara nehmen die Verbündeten schon ganz viel Rücksicht auf den US-Präsidenten. Erstens will Trump weniger für die NATO ausgeben. Das bedeutet, die Europäer müssen mehr tun. Vor allem für die Ukraine. Die soll zweitens 140 Milliarden Euro für 2 Jahre bekommen von den Europäern. Für 80 Milliarden Euro steht die Finanzierung noch nicht wirklich. Drittens ist Trump verärgert und zwar über mangelnde Unterstützung für seinen Iran-Krieg. Aus Brüssel, Dieter Ebeling.
1: Und zum Sport. Die Niederlage konnte auch Stürmer Balogun nicht verhindern. Die USA sind bei der Fußball-WM ausgeschieden. Das Team verlor gegen Belgien mit 1:4. Das Spiel war in die Schlagzeilen geraten, weil die FIFA die Rotsperre von Balogun vorher zur Bewährung ausgesetzt hatte und er deshalb eingesetzt werden durfte. Vorausgegangen war ein Anruf von US-Präsident Trump. Im zweiten Achtelfinale hat Spanien mit 1:0 gegen Portugal gewonnen. Das Wetter, die aktuelle Vorhersage des deutschen Wetterdienstes. Es bleibt zweigeteilt. Im Norden und Osten halten sich dichte Wolkenfelder. Es kann hier auch immer wieder regnen. In der Südwesthälfte wird es hingegen oft sonnig und ist meist trocken. Die Temperaturen erreichen im Norden Höchstwerte zwischen 18 und 24 Grad. Ansonsten werden 24 bis 32 Grad erreicht. Am Oberrhein sind sogar bis zu 34 Grad möglich.
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1: 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Mein Verstand ist unbestechlich. Ich studiere das Positive. Ich bin niemals oberflächlich. Ich sehe immer in die Tiefe. Denn in Büchern eingegraben studierte ich die Rätsel der Natur.
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2: Ich bin Babit Büchner. Das Elterngeld soll nach einem Gesetzentwurf von Familienministerin Karin Prien künftig nur noch 12 statt 14 Monate gezahlt werden. Und auch nur noch dann, wenn Mütter und Väter jeweils mindestens 3 Monate berufliche Auszeit nehmen.
3: Familienministerin Prien will Väter mehr in die Erziehungsarbeit einbinden, aber es geht auch darum, 500 Millionen Euro im Jahr zu sparen. Nun soll das Elterngeld umgebaut werden. Daneben soll aber auch der Mindestbetrag auf 330 Euro ansteigen und der Höchstbetrag auf 1.900 Euro. Aus Berlin, Tine Klimach.
2: In einer angespannten internationalen Lage kommen die Staats- und Regierungschefs der NATO-Länder heute zu ihrem Gipfeltreffen in Ankara zusammen. Im Mittelpunkt steht die Frage, ob die übrigen Verbündeten US-Präsident Donald Trump auf ihrer Seite halten können. Trump hatte die kritische Haltung einiger NATO-Staaten zum Krieg der USA gegen den Iran geärgert. Außerdem geht es bei dem Treffen um weitere Milliardenhilfen für die Ukraine. Wer nicht an der Autobahn tankt, sondern hinter der nächsten Ausfahrt, kann laut ADAC viel sparen. Im bundesweiten Durchschnitt waren es sowohl bei Diesel als auch bei Superbenzin der Sorte E10 in einer Untersuchung 33 Cent pro Liter. Auf einen Tank mit 50 Litern gerechnet sind das 16,50 Euro. Es lohnt sich also zum Tanken die Autobahn zu verlassen, so der Verkehrsclub. Und zum Sport. Die USA sind aus der Fußball-WM ausgeschieden. Trotz vorausgegangener Intervention von US-Präsident Donald Trump unterlag die Mannschaft Belgien mit 1:4. Zuvor hatte Spanien Cristiano Ronaldo einen bitteren Abschied von der WM-Tribüne beschert.
4: Spanien erzielte in der Nachspielzeit den Treffer zum 1:0-Sieg über Portugal. Ronaldo selbst blieb in seinem letzten WM-Spiel tor- und glücklos und konnte seine Karriere nicht mit dem erhofften WM-Triumph krönen, ließ seine Zukunft in der Nationalmannschaft aber offen. Nach Kanada und Mexiko schieden die USA als letzter Gastgeber gegen Belgien aus. Überschattet wurde das Spiel von der Debatte über die Rotsperre des Stürmers Bellingham. Nach einem Anruf von US-Präsident Trump setzte die FIFA die Strafe aus. Tanja Wagner, Nachrichtenredaktion.
2: Heute trifft Argentinien auf Ägypten und die Schweiz spielt gegen Kolumbien. Das Wetter, die aktuelle Vorhersage des Deutschen Wetterdienstes. Wolken, Regen und Gewitter, im Norden und Osten bleibt es grau. In der Südwesthälfte zeigt sich dagegen häufig die Sonne. Die Temperaturen erreichen im Norden Höchstwerte zwischen 18 und 25 Grad. Ansonsten werden es 26 bis 33 Grad. Am Oberrhein sind bis zu 35 Grad möglich. Morgen setzt sich der Trend dann fort. Es bleibt wechselhaft im Nordosten und sommerlich sonnig im Süden und Südwesten.
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0: Den Flug mit eingeschlossen waren wir ca. 12, 13 Stunden an Bord.
1: Wir waren 15 Stunden da drin.
2: 20 Stunden.
3: 28 Stunden. Wir waren mehr als einen ganzen Tag im Flugzeug.

0: Wir durften aufstehen, aber nicht aussteigen.
1: Man denkt sonst nicht drüber nach, aber Flugzeugtüren sind 6 Meter über dem Boden.
2: Selbst wenn du den Sturz überlebt hättest, hätten sie dich wahrscheinlich erschossen.
3: Wir kannten jeden Winkel des Flugzeugs im Schlaf.
4: Man konnte in die erste Klasse gehen. Man konnte sich im Gang stretchen.
5: Der Flug war ausgebucht. Auf dem Boden schliefen Kinder.
3: Es waren 3 Plätze auf jeder Seite und ein schmaler Gang in der Mitte.
6: Wir hatten keinen Zugang zu Informationen.
7: Das war bevor jeder ein Handy hatte. Von denen, die eins hatten, kam kaum einer durch.
3: Hallo? Mom?
8: Bonjour. Die Vermittlung? Tom? Oh, Gott sei Dank. Das Netz war blockiert. Ich hab mir ein Handy geliehen. Wie geht es dir?

0: unserem Flieger hat einer ein Handy.
1: Aber dann ist der Akku leer.
0: In den Sitzen sind Telefone.
2: Aber die funktionieren nicht. Die Hälfte der Leute hier spricht kein Englisch.
3: Selbst wenn wir wüssten, was Sache ist, könnten wir sie nicht sagen.
1: In unserem Flugzeug fragen wir die Flugbegleiterinnen.
4: Aber aus dem Cockpit heißt es, wir sollen nicht viel sagen. Und das wiederum befeuert die Gerüchteküche.
5: Es gab einen Unfall.
6: Was?
4: Unfall? Ja, nein, ich hab keine Ahnung.

0: Nach 14 Stunden rumsitzen, holten wir den Wodka Gorbatschow raus.
1: Kevin und ich hatten ihn versteckt, weil
0: wir ihn nicht teilen wollten. Jedenfalls, die Frau hinter uns, eine Totalkatastrophe, flippte völlig aus.
2: Ich verstehe nicht, warum die uns nicht rauslassen. Ich meine nur kurz die Beine vertreten. Ich meine, ist das ihr Ernst? Oh Gott, ich brauche Luft. Ich muss raus aus dem Flugzeug.
0: Und mein Partner Kevin? Ja, wir heißen beide Kevin. Und am Anfang war das auch lustig. Jedenfalls, Kevin kam nicht besonders gut damit klar.
3: Ich bring sie um.
2: Entschuldigung! Ich möchte jetzt aussteigen! Ich habe Platz!
3: Entschuldigung, möchten Sie eine Valium? Weil wenn Sie so ausflippen, dann flippe ich

0: Hier ist Bonnie Harris von Tierheim in Gander. Ich war wie alle gerade unten und ich habe mir die Flugzeuge angesehen und ich frage mich, ob da nicht vielleicht Tiere an Bord sind. Nein, keine Tiere in den Flugzeugen. Hören Sie nicht ein Tier? Ja, okay, ja, alles klar, danke. Ah, Doug, sind da Tiere in den Flugzeugen?
1: Vermutlich.
0: Ah ja, vermutlich. Dann werden die vermutlich auch gefüttert. Oh, ich fahre hin.
2: Bonnie, das sind Wachleute, die Armee, überall Polizei.
0: Ja, dann müssen sie mich eben erschießen.
2: Bonnie.
3: Garth?
4: Claude.
3: Okay. Betrachte das Ganze mal aus meiner Sicht.
4: Betrachtest du es denn aus meiner Sicht?
3: Wir sind immer an den Verhandlungstisch gekommen.
4: Wir sind auch immer an den Verhandlungstisch gekommen.
3: Wir haben die Schule, die Kirchen und wir haben die Hotels für die Crews. Aber wir brauchen die Schulbusse. Sonst haben wir nicht den Hauch einer Chance, sie da hinzubekommen.
4: Warum fährst du sie da nicht mit deinem Auto?
5: Die Busfahrer denken darüber nach, den Streik zu unterbrechen.
3: Was bringt ein Notstand, wenn ihn verdammt nochmal keiner wie ein Notstand behandelt? Ja, das können Sie gerne zitieren.
6: Die Flugbegleiter sagen uns, alles in Ordnung. Aber ich habe Kinder und ich habe Enkelkinder. Ich weiß, wenn mir jemand etwas verheimlicht. Und wenn Eltern ihre Kinder ruhigstellen wollen, dann lassen sie sie fernsehen.
5: Wir zeigten jeden Film, den wir dabei hatten. Natürlich Blond, Dr. Doolittle 2 und Titanic.

0: Entschuldigung, dürfe ich mich hier hinsetzen? Ich muss ein bisschen arbeiten und hinten im Flugzeug singen sich ein paar Betrunkene die Seele aus dem Leib.
1: Ja, bitte, natürlich. Ich bin Diane.
0: Nick. Wie geht's Ihnen?
1: Ich bin beunruhigt. Jemand wollte heute fliegen und ich würde ihm so gern sagen, wo ich bin.
0: Neufundland? Ach, nein, das wissen Sie ja. Sie können es ihm nur nicht sagen. Ich hoffe, Sie sind einer der Menschen, die über unbeholfene Engländer lachen können.
1: Ich möchte einfach nur wissen, was hier los ist.
2: Was ist hier los?

0: später am Abend bin ich mit ein paar anderen Passagieren im Cockpit. Die Pilotin schaltet das Radio auf die Sprecheranlage. Der Präsident hält eine Rede. Das ganze Flugzeug wird mucksmäuschenstill.
1: I ask the American people to join me in saying thanks for all the folks who've been fighting hard to rescue our fellow citizens and to join me in saying a prayer for the victims and their families. The resolve of our great nation is being tested, but make no mistake, we will show the world that we will pass this test. God bless.
2: Hast du die Airline erreicht? Tom, mir geht's gut. Sag mir genau, was du weißt. Wie schlimm ist es? Ich will alles hören. Tom, wer war noch im Dienst? Nein, davon kenne ich keinen. Nein, nicht von dieser Airline. Charles, bist du sicher? Mir geht's gut, Tom.

0: Wo ist die Kaiserin? Ich muss sie sprechen.
1: Sie hat ihre Toilette noch nicht beendet, Majestät. Aber Sie können mit ihr sprechen. Sie kann sie hören.

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1: Ich bin David Büchner. Füttern, wickeln, spielen. Wer künftig für sein Baby eine berufliche Auszeit nimmt, muss sich auf Änderungen beim Elterngeld einstellen. Familienministerin Karin Prien plant, dass künftig nur noch 12 statt 14 Monate gezahlt werden. Und auch nur dann, wenn Mütter und Väter jeweils mindestens 3 Monate berufliche Auszeit nehmen. Gleichzeitig soll der Mindestbetrag nach dem Gesetzentwurf auf 330 Euro und der Höchstbetrag auf 1.900 Euro angehoben werden. Eine Analyse des BKK-Dachverbands der Betriebskrankenkassen hat ergeben, dass nicht kurze Erkältungen, sondern lange schwere Krankheiten die großen Kostentreiber für gesetzliche Krankenversicherungen sind. Haupttreiber sind demnach psychische Erkrankungen und Muskel-Skelett-Leiden.
2: Psychische Belastungen in der Arbeitswelt nehmen immer weiter zu. Zwar machten sie nur 5,4% aller Krankschreibungen aus, im Schnitt dauerten sie aber mehr als 5 Wochen an. Daher die Forderung des BKK-Dachverbands, eine ernsthafte Debatte über Präventionsstrategien. Das Krankengeld zähle inzwischen mit 21,6 Milliarden Euro zu den größten Ausgabepositionen der Krankenversicherung, so die BKK. Aus Berlin, Tine Klimach.
1: Es ist ein milliardenschweres Geschäft. Kanada kauft bis zu 12 U-Boote bei der Kieler Werft TKMS. Das hat Premierminister Mark Carney kurz vor dem NATO-Gipfel in Ankara mitgeteilt. Bundeskanzler Friedrich Merz sprach von einem starken Zeichen der transatlantischen Zusammenarbeit. Und zum Sport. Die USA sind bei der Fußball-WM ausgeschieden. Das Team um Stürmer Balogun, dessen Sperre nach roter Karte vom Weltverband FIFA zur Bewährung ausgesetzt wurde, unterlag im Achtelfinale Belgien mit 1:4.
3: Die USA sind raus. Da half auch Trumps Eingreifen von höchster Stelle nichts. Balogun war auf dem Spielfeld, richtete aber gegen die überlegenen Belgier nichts aus. Das Spiel allerdings zog die Amerikaner in Massen vor die Fernseher. Der Skandal machte die K.O.-Runde extra populär. Viel Scham und Empörung gab es aber auch, nicht nur unter Fußballfans. Trumps Anruf bei der FIFA habe die Glaubwürdigkeit des US-Teams und der ganzen WM ruiniert, schimpfen viele. Aus den USA, Tina Eck.
1: Im zweiten Achtelfinale hat Spanien mit 1:0 gegen Portugal gewonnen. Das Wetter, die aktuelle Vorhersage des Deutschen Wetterdienstes. Im Norden und Osten bleibt es grau mit Wolkenregen und Gewittern. In der Südwesthälfte zeigt sich dagegen häufig die Sonne. Die Temperaturen erreichen im Norden Höchstwerte zwischen 18 und 25 Grad. Ansonsten werden 26 bis 33 Grad erreicht. Am Oberrhein sind sogar bis zu 35 Grad möglich. Morgen setzt sich der Trend dann fort. Es bleibt wechselhaft im Nordosten und sommerlich sonnig im Süden und Südwesten.
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0: Wie gesagt, ich hatte einen Traum und wir hatten ein Fest in unserem Haus. Alles, was Beine hat, war gekommen. Auch Musikanten. Und mitten im Traum ging plötzlich die Tür auf. Und wer kommt herein? Deine Großmutter Zeitl.
1: Meine Großmutter Zeitl selig? Ja, wie sah sie aus?
0: Nur für eine Frau, die 20 Jahre tot ist, blendend. Ich bin natürlich sofort aufgestanden, um sie zu begrüßen. Und sagte sie...
2: Gesegnet sollst du sein.
3: Masseltoff, Masseltoff.
2: Die Zeitl wird bald frei.
3: Masseltoff, Masseltoff.
2: Als guten Schwiegersohn kriegt ihr von mir zum Lohn den Schneider Mottl Kamsäul.
1: Mottl?
2: Er ist so treu und fromm.
3: Masseltoff, Masseltoff.

Patron!

so ein böser Geist. In den Dorfteich soll er fallen, in die Erde soll er versinken. Und das alles wegen diesem Fleischer. Wenn unsere Großmutter Zeitl, Gott hab sie selig, sich die Mühe gemacht hat, den weiten Weg aus dem Jenseits hierher zu kommen, nur um uns vom Schneider Mattel zu erzählen, dann hat sie das nur zu unserem Besten gemacht. Etwas Besseres gibt es nicht. Amen!

Ich danke dir.

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1: 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Niemand kann mich irreführen, denn ich trau nur dem Exakten. 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Ich studiere das Positive. Ich bin niemals oberflächlich. Ich sehe immer in die Tiefe. Denn in Büchern eingegraben studierte ich die Rätsel der Natur.
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2: Ich bin David Büchner. Die Koalition will strengere Regeln für Krankschreibungen. Der CDU-Arbeitnehmerflügel warnt jedoch vor Misstrauen gegenüber kranken Menschen. Der Vorsitzende Dennis Radke sagte im ZDF:
3: Es darf nicht der Eindruck entstehen, die Menschen seien zu faul. Leute, die keine Lust haben, die blau machen, die hat es immer und zu jeder Zeit gegeben. Aber wir haben vor allen Dingen ein Problem mit den Langzeitkranken.
2: Nach einer Analyse des BKK-Dachverbands der Betriebskrankenkassen sind lange schwere Krankheiten wie psychische Erkrankungen und Muskel-Skelett-Leiden die großen Kostentreiber für gesetzliche Krankenversicherungen. Wer künftig für sein Baby eine berufliche Auszeit nimmt, muss sich auf Änderungen beim Elterngeld einstellen. Nach einem Entwurf von Familienministerin Karin Prien sollen nur noch 12 statt 14 Monate gezahlt werden. Es soll aber auch etwas mehr Geld geben.
4: Die Länge des Elterngelds soll um 2 Monate gekürzt werden. Und Eltern erhalten es nur, wenn Mütter und Väter jeweils mindestens 3 Monate die berufliche Auszeit nehmen. So der neue Gesetzentwurf. Väter sollen dadurch mehr in die Erziehungsarbeit mit eingebunden werden. Aber es geht auch darum, Geld einzusparen. Trotzdem sollen Mindestbeitrag und Höchstbeitrag leicht ansteigen. Und es soll grundsätzlich bei der Regelung bleiben, dass das Elterngeld bei 65% des Nettoeinkommens liegt. Aus Berlin, Tine Klimach.
2: Die Ukraine hat Russland in der Nacht mit hunderten Drohnen angegriffen. Viele davon waren Richtung Moskau unterwegs. Über 450 unbemannte Flugobjekte seien über 17 russischen Regionen abgefangen worden, teilte das russische Verteidigungsministerium mit. Schäden meldeten unter anderem die grenznahe Region Belgorod und ein Industriegebiet südwestlich von Moskau. Und zum Sport. Die Niederlage konnte auch Stürmer Balogun nicht verhindern. Die USA sind bei der Fußball-WM ausgeschieden. Das Team verlor gegen Belgien mit 1:4. Das Spiel hatte für Aufsehen gesorgt, weil die FIFA die Rotsperre von Balogun vorher zur Bewährung ausgesetzt hatte und er deshalb eingesetzt werden durfte. Vorausgegangen war ein Anruf von US-Präsident Donald Trump. Im zweiten Achtelfinale hat Spanien mit 1:0 gegen Portugal gewonnen. Das Wetter, die aktuelle Vorhersage des Deutschen Wetterdienstes. Im Norden und Osten bleibt es grau mit Wolken, Regen und Gewittern. In der Südwesthälfte zeigt sich dagegen häufig die Sonne. Die Temperaturen erreichen im Norden Höchstwerte zwischen 18 und 25 Grad. Ansonsten werden 26 bis 33 Grad erreicht. Am Oberrhein sind sogar bis zu 35 Grad möglich. Morgen setzt sich der Trend dann fort. Es bleibt wechselhaft im Nordosten und sommerlich sonnig im Süden und Südwesten.
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Gundula Gotel, da gibt's den auf jeden Fall. Ich wollte den Fußball bezahlen und gehen, so war es gedacht. Doch da hatte ich die Rechnung

0: Macht nichts, Kinder. Das macht eure Mama zu Hause wieder heil.
1: Aber ich bin gar nicht...
0: Dann bekomme ich bitte 197,97 Mark von Ihnen.
1: Oje, das kann ich gar nicht alles tragen. Am besten, Sie liefern es direkt ins Schloss.
2: Ins Schloss?
0: Ins Schloss?
1: Ins Schloss?
2: Arbeiten Sie da?
1: Ja, gewissermaßen. Ich habe die Erziehung des jungen Königs und seiner Cousins übernommen.
2: Dann ist das da...
3: König Philipp!
1: Nein, das ist Ludwig, sein jüngster Cousin. Philipp ist... Och, der macht mich noch wahnsinnig. Philipp! Philipp!
4: Hoheit?
1: Guten Tag, Philipp schon wieder.
0: Wir hätten gerne ein Fläschchen.
5: Und eine Eisenbahn und einen Chemiebaukasten.
0: Und ein Kuscheltier.
2: Aber

0: neueste Modell.
1: Das nehmen wir.
0: Hier ein Strampelsäckchen. Oh. Hier das Babydeckchen.
1: Ja.
0: Aus gekämmtem Baumwollflanell.
1: Wie weich das ist.
0: Babybürsten für das zarte Baby.
1: Fass die mal an.
0: Schnuller für den kleinen Babymund.
1: Oh, wie süß.
0: Und mit 30 Bündeln.
1: Oh.
0: Bester Baumwollwindel.
1: Ja.
0: Bleibt der Baby Popo gesund.
2: Ist doch nur eine Spinne.
3: Tut mir leid. Und jetzt Abmarsch.
4: Ach, Sie müssen entschuldigen. Wo waren wir? Ach ja, die Erstausstattung für Ihr Baby. Ich kann Ihnen einen Sonderpreis machen. Für 699,90 € gehört alles Ihnen.
1: Oje, können wir uns das leisten?
5: Wir können es ja in Raten zahlen. Wenn wir ein paar Doppelschichten machen, schaffen wir es sicher, das abzuzahlen, bis unser Kind in die Schule kommt.
1: Also gut.

0: 6 Jahre, 10 Monate,
1: 2 Wochen und 5763 Minuten später,
0: an einem sonnigen Samstag,
2: in einem Vorort von Paris.
3: Amélie Poulain ist 6 Jahre alt.
0: Wie alle kleinen Mädchen wünscht sie sich, dass ihr Vater sie ab und zu einmal in den Arm nimmt.
1: Aber physischen Kontakt haben die beiden nur einmal im Monat.
3: Denn

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1: Ich bin Babit Büchner. Die Koalition will strengere Regeln für Krankschreibungen. Doch aus der Kanzlerpartei kommt Kritik. Der CDU-Arbeitnehmerflügel warnt, schärfere Vorschriften könnten nach hinten losgehen.
2: Denn das Signal, das bei den Menschen ankomme, heißt, ihr macht zu viel blau, wir misstrauen euch, warnt der Chef des CDU-Arbeitnehmerflügels und befürchtet, dass am Ende viele Beschäftigte länger ausfallen als eigentlich nötig. Die Regierung will telefonische Krankschreibungen abschaffen und ab dem ersten Krankheitstag soll auch eine Arbeitsunfähigkeitsbescheinigung vorgelegt werden. Viel Kritik an den Plänen kommt auch von Ärzten und den Krankenkassen. Claudia Wächter, Nachrichtenredaktion.
1: Die Staats- und Regierungschefs der NATO-Länder kommen heute zu ihrem Gipfeltreffen in Ankara zusammen. Thema ist unter anderem der Ukraine-Krieg. In der Nacht hatte Kiew Russland mit hunderten Drohnen angegriffen, viele davon mit Ziel Moskau.
3: In Moskau wurden bislang keine Schäden gemeldet. Nur die Fluggäste mussten sich einmal mehr mit den stundenlangen Sperrungen der Airports rund um die Hauptstadt arrangieren. In den russischen Regionen gingen derweil Industrieobjekte in Flammen auf. Medienberichten nach handelt es sich um Betriebe, die zur Öl- und Gasindustrie gehören, mit der Russland seinen Krieg gegen die Ukraine finanziert. Der ukrainische Präsident Selenskyj hatte erst in der Nacht gesagt, dass der Luftkampf zur bestimmenden Kriegskomponente werde. Die Ukraine könne dort nun mithalten, versicherte er. Aus Moskau, André Ballin.
1: In Deutschland ist im ersten Halbjahr eine Rekordzahl neuer Startups entstanden. Bis Ende Juni wurden mehr als 3000 neue Firmen gegründet, zeigt eine neue Studie des Startup-Verbands. Das seien 52% mehr als im zweiten Halbjahr 2025. Nach Ansicht des Verbands ist der zentrale Treiber die künstliche Intelligenz. Mehr als ein Drittel der Neugründungen hatten einen klaren KI-Bezug, so die Studie. Und zum Sport. Mit den USA ist bei der Fußball-WM auch der letzte der drei Gastgeber ausgeschieden. Die Mannschaft verlor ihr Achtelfinale gegen Belgien mit 1:0. Obwohl die FIFA die Rotsperre von US-Stürmer Balogun nach einem Anruf von US-Präsident Trump vorher zur Bewährung ausgesetzt hatte. Belgien trifft nun im Viertelfinale auf Spanien. Das Team hatte vorher mit 1:0 gegen Portugal gewonnen. Das Wetter, die aktuelle Vorhersage des Deutschen Wetterdienstes. Im Norden und Osten bleibt es grau mit Wolkenregen und Gewittern. In der Südwesthälfte zeigt sich dagegen häufig die Sonne. Die Temperaturen erreichen im Norden Höchstwerte zwischen 18 und 25 Grad. Ansonsten werden 26 bis 33 Grad erreicht. Am Oberrhein sind sogar bis zu 35 Grad möglich. Morgen setzt sich der Trend dann fort. Es bleibt wechselhaft im Nordosten und sommerlich sonnig im Süden und Südwesten.
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2: Ich bin Babette Büchner. Die Bundesregierung muss sparen. Die Förderung von Wärmepumpen und anderen klimafreundlichen Heizungen soll daher in den nächsten Jahren deutlich sinken. Das geht aus einer Vorlage für den Haushaltsausschuss des Bundestags hervor, die der deutschen Presseagentur vorliegt. Rund 2,1 Milliarden Euro sollen damit bis 2030 eingespart werden. Die Koalition will strengere Regeln für Krankschreibungen. Der Chef des CDU-Arbeitnehmerflügels Dennis Radke warnt jedoch, dass schärfere Vorschriften nach hinten losgehen könnten. Er sagte am Morgen im ZDF:
3: Die Rückmeldung, die ich aus der Praxis in den letzten Tagen bekommen habe, war eher die Sorge, so nach dem Motto, viele Menschen, die jetzt vielleicht einen Tag fehlen, werden dann demnächst direkt für 3 oder 5 Tage krankgeschrieben. Das muss man jetzt einfach auch nochmal diskutieren.
2: Es dürfe zudem nicht der Eindruck entstehen, die Menschen seien zu faul, so Radke. In einer angespannten internationalen Lage kommen die Staats- und Regierungschefs der NATO-Länder heute zu ihrem Gipfeltreffen in Ankara zusammen. Thema ist unter anderem der Ukraine-Krieg. In der Nacht hatte Kiew Russland mit hunderten Drohnen angegriffen, viele davon mit dem Ziel Moskau.
4: In Moskau wurden bislang keine Schäden gemeldet. Nur die Fluggäste mussten sich einmal mehr mit den stundenlangen Sperrungen der Airports rund um die Hauptstadt arrangieren. In den russischen Regionen gingen derweil Industrieobjekte in Flammen auf. Medienberichten nach handelt es sich um Betriebe, die zur Öl- und Gasindustrie gehören, mit der Russland seinen Krieg gegen die Ukraine finanziert. Der ukrainische Präsident Selenskyj hatte erst in der Nacht gesagt, dass der Luftkampf zur bestimmenden Kriegskomponente werde. Die Ukraine könne dort nun mithalten, versicherte er. Aus Moskau, André Ballin.
2: Es sind neue Höchstwerte. Die Lebenserwartung in Deutschland ist im vergangenen Jahr weiter angestiegen. Für Frauen lag sie bei 83,6 Jahren, teilte das Statistische Bundesamt mit. Das sind 2 Monate mehr als im Vorjahr. Die Lebenserwartung von Männern lag demnach bei 79 Jahren und einem Monat und damit 3 Monate höher als 2024. Das Wetter, die aktuelle Vorhersage des Deutschen Wetterdienstes. Im Norden und Osten bleibt es grau mit Wolkenregen und Gewittern. In der Südwesthälfte zeigt sich dagegen häufig die Sonne. Die Temperaturen erreichen im Norden Höchstwerte zwischen 18 und 25 Grad. Ansonsten werden 26 bis 33 Grad erreicht. Am Oberrhein sind sogar bis zu 35 Grad möglich. Morgen setzt sich der Trend dann fort. Es bleibt wechselhaft im Nordosten und sommerlich sonnig im Süden und Südwesten.
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1: Ich bin Babit Büchner. Die Bundesregierung muss sparen. Die Förderung von Wärmepumpen und anderen klimafreundlichen Heizungen soll daher nach Regierungsplänen in den nächsten Jahren deutlich sinken. Das geht aus einer Vorlage für den Haushaltsausschuss des Bundestags hervor, die der Deutschen Presseagentur vorliegt.
2: Unterm Strich will die Regierung damit gut 2 Milliarden Euro einsparen. Betroffen sind vor allem Leute mit mittlerem und höherem Einkommen. Die erhalten geringere Förderbeträge. Bisher übernimmt der Staat ja beim Heizungstausch je nach Voraussetzungen bis zu 70% der Kosten. Haushalte mit eher niedrigem Einkommen, die sollen dagegen etwas stärker unterstützt werden. Und geplant ist auch ein Kinderbonus. Claudia Wächter, Nachrichtenredaktion.
1: Die NATO will sich verstärkt auf Drohnenkriege vorbereiten. In den kommenden 5 Jahren sollen mehr als 40 Milliarden Dollar in Fähigkeiten zur Drohnenabwehr investiert werden, kündigte Generalsekretär Mark Rutte am Rande des NATO-Gipfels in der Türkei an. Zudem verpflichteten sich Alliierte, bis Ende 2027 5-mal so viele Soldaten für den Einsatz von Drohnen auszubilden. Es sind neue Höchstwerte. Nach Angaben des Statistischen Bundesamts ist die Lebenserwartung in Deutschland im vergangenen Jahr weiter angestiegen. Für Frauen ging es 2 Monate rauf auf 83,6 Jahre. Männer wurden sogar 3 Monate älter mit einer Lebenserwartung von 79 Jahren und einem Monat.
3: Im aktuellen Zeitraum hatte Baden-Württemberg sowohl bei Männern als auch bei Frauen die höchste Lebenserwartung. Dass wir immer älter werden, ist auch Teil der aktuellen Rentendebatte. Erst kürzlich hatte dazu ein Vorschlag Schlagzeilen gemacht. Die Rentenkommission hatte die Idee, die Rente an die Lebenserwartung zu koppeln. 1 Jahr mehr Lebenserwartung sollte 8 Monate längeres Arbeiten und 4 Monate längeren Rentenbezug ergeben. Tine Klimach, Nachrichtenredaktion.
1: Die verurteilte Rechtsextremistin Marla Svenja Liebig hatte sich vehement gegen ihre Auslieferung nach Deutschland gewehrt. Nun hat das Oberlandesgericht in Prag entschieden, Tschechien darf die 55-Jährige ausliefern. Liebig war in Deutschland damals noch als Sven Liebig, unter anderem wegen Volksverhetzung zu einer Freiheitsstrafe von 1 Jahr und 6 Monaten ohne Bewährung verurteilt worden, vor Haftantritt dann aber untergetaucht. Zum Wetter. Die aktuelle Vorhersage des Deutschen Wetterdienstes. Auch heute Nachmittag bleibt es im Norden und Osten grau und es sind Regen- und Gewitterschauer möglich. In der Südwesthälfte zeigt sich dagegen häufig die Sonne. Die Temperaturen erreichen noch im Norden Höchstwerte zwischen 18 und 25 Grad. Ansonsten werden 26 bis 33 Grad erreicht. Am Oberrhein sind bis zu 35 Grad möglich.
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2: Ich bin Dirk Zeitler. In einer angespannten internationalen Lage kommen die Staats- und Regierungschefs der NATO-Länder heute zu ihrem Gipfeltreffen in Ankara zusammen. Unklar ist, welche Rolle die USA in Zukunft spielen wollen. Von US-Präsident Trump kommt immer wieder Kritik auch an Deutschlands NATO-Beitrag. Bundeskanzler Merz zeigte sich vor dem Abflug nach Ankara dennoch optimistisch.
3: Von diesem Gipfel soll die Botschaft ausgehen: Wir bauen eine europäischere NATO, damit die NATO transatlantisch bleiben kann.
2: Die NATO bereitet sich derweil auf eine massive Ausweitung der Kriegsführung mit Drohnen vor. Im Zuge einer neuen Initiative wollten Verbündete in den kommenden 5 Jahren mehr als 40 Milliarden Dollar in Fähigkeiten zur Drohnenabwehr investieren. Das kündigte NATO-Generalsekretär Rutte an. Das Europäische Parlament hat für ein Prüfverfahren gegen die rechtspopulistische Parteienfamilie Europa der souveränen Nation gestimmt. Die zuständige Aufsichtsbehörde soll nun mögliche Verstöße der ESN-Partei prüfen. Dem Zusammenschluss gehört auch die AfD an. Die Lebenserwartung bei Geburt in Deutschland ist im vergangenen Jahr im Vergleich zum Vorjahr angestiegen. Für Frauen lag sie bei 83,6 Jahren, wie das Statistische Bundesamt mitteilte. Das sei ein Anstieg von 2 Monaten im Vergleich zum Vorjahr. Die Lebenserwartung von Männern lag demnach bei 79,1 Jahren. Und damit 3 Monate höher als noch ein Jahr davor.
4: Für die Bundesländer wird die Lebenserwartung für 3 Jahreszeiträume angegeben. Im aktuellen Zeitraum hatte Baden-Württemberg sowohl bei Männern als auch bei Frauen die höchste Lebenserwartung. Mit 84,4 Jahren bei den Frauen und 80,3 Jahren bei den Männern. Dass wir immer älter werden, ist auch Teil der aktuellen Rentendebatte. Erst kürzlich hatte dazu ein Vorschlag Schlagzeilen gemacht. Die Rentenkommission hatte die Idee, die Rente an die Lebenserwartung zu koppeln. Ein Jahr mehr Lebenserwartung sollte 8 Monate längeres Arbeiten und 4 Monate längeren Rentenbezug ergeben. Tine Klimach, Nachrichtenredaktion.
2: Die Bundesregierung muss sparen. Die Förderung von Wärmepumpen und anderen klimafreundlichen Heizungen soll daher in den nächsten Jahren deutlich sinken. Dies geht aus einer Vorlage für den Haushaltsausschuss des Bundestages hervor. Zum Wetter, die aktuelle Vorhersage des Deutschen Wetterdienstes. Im Norden und Osten bleibt es heute Nachmittag grau und es kann regnen. In der Südwesthälfte kommt dagegen häufig die Sonne durch. Die Temperaturen erreichen im Norden noch 18 bis 25 Grad maximal. Ansonsten werden 26 bis 33 Grad erreicht. Am Oberrhein sogar bis 35 Grad. Ganz ähnlich geht es morgen weiter. Im Nordosten bleibt es wechselhaft. Im Süden und Südwesten dagegen sommerlich, sonnig und warm.
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0: Wir werden immer dicker.
1: Bitte?
2: Das ist das nächste Thema. 3/4 der Weltbevölkerung verhungert und wir werden immer fetter.
1: Verstehe. Na, Gott sei Dank werden die mit dir keine Probleme haben bei diesem Thema.
2: Ah, was denn?

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1: 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Nein!
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0: bist jung. Du hast bestimmt oft Langeweile.
1: Überhaupt nicht.
0: Wahrscheinlich fehlt dir vieles hier.
1: Ich habe doch alles, was ich brauche. Was sollte mir denn fehlen?
0: Oh, nun ja. Ausflüge, Einladungen, Strandpartys, Tanzfeste, Freundinnen, alles, was man in deinem Alter so macht.
1: Beatrice hat mir erzählt, dass es auf Mandalay jedes Jahr einen Kostümball gab. Lass uns die Tradition fortsetzen, ein Maskenball, das fände ich lustig.
0: Ach, ich weiß nicht.
1: Aber es würde dir gut tun. Bitte, Maxim, bitte sag ja. Du musst dich auch um gar nichts kümmern und ich hätte endlich eine Aufgabe.
0: Nun gut. Wenn du es gar so gern möchtest, du bekommst deinen Kostümball.
1: Danke, Maxim, du bist ein Schatz.
2: Entschuldigen Sie die Störung, Sir.
0: Was gibt es, Mrs. Danvers?
2: Es geht um den Armor, Sir. Die Porzellanfigur auf dem Sekretär im Mordzimmer. Ich fürchte, er wurde gestohlen. Jedenfalls ist er verschwunden. Ich habe Robert ins Verhör genommen. Aber er schwört, er hätte nichts damit zu tun.
0: Und? Warum behelligen Sie mich damit?
2: Der Armor war die Lieblingsfigur von Mrs. De Winter. Meißner Porzellan, Sir. Das wertvollste Stück im Morgenzimmer.
1: Oh, wie schrecklich.
0: So schlimm ist es auch wieder nicht. Im Übrigen ist das dein Ressort, Liebes.
1: Maxim, ich habe vergessen, dir das zu sagen. Ich habe den Armor zerbrochen.
0: Du? Warum zum Teufel sagst du das erst jetzt?
1: Naja, ich wollte mir die Figur ansehen. Da ist sie mir einfach aus der Hand gerutscht.
0: Sie hören es, Mrs. Danvers. Mrs. De Winter hat die Figur zerbrochen und vergessen, es zu erwähnen.
1: Es tut mir wirklich sehr leid.
2: Was haben Sie mit den Scherben gemacht, wenn ich fragen darf?
1: Sie sind im Sekretär. Ganz hinten in der rechten Schublade.
0: Wahrscheinlich hat meine Frau befürchtet, sie würden sie verhaften und einsperren, Mrs. Danvers.
2: Ich werde mich bei Robert entschuldigen. Ich konnte ja nicht ahnen, dass es Madame war, die den Armor zerbrochen hat.
0: Gut, jetzt wissen Sie es.
2: Ich hoffe, man kann die Figur wiederherstellen. Die Angelegenheit ist höchst bedauerlich. Im Morgenzimmer ist bisher noch nie etwas zu Bruch gegangen.
0: Es reicht. Sie können gehen, Mrs. Danvers.
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3: Ich bin Dirk Zeitler. Das Europäische Parlament hat für ein Prüfverfahren gegen die rechtspopulistische Parteienfamilie Europa der souveränen Nationen gestimmt. Die zuständige Aufsichtsbehörde soll nun mögliche Verstöße der ESN-Partei prüfen. Dem Zusammenschluss gehört auch die AfD an.
4: Nun soll die Aufsichtsbehörde für politische Parteien und Stiftungen der EU prüfen, ob die ESN-Fraktion die Werte der EU teilt, beispielsweise die Achtung der Menschenwürde und der Demokratie. Falls nicht, dann droht der ESN kein Verbot, sondern Schlimmeres. Sie würde nämlich EU-Fördergelder von rund 2 Millionen Euro verlieren. Die ESN weist alle Vorwürfe zurück. Aus Brüssel, Dieter Ebeling.
3: In einer angespannten internationalen Lage kommen die Staats- und Regierungschefs der NATO-Länder heute zu ihrem Gipfeltreffen in Ankara zusammen. Unklar ist, welche Rolle die USA in Zukunft im Bündnis spielen wollen. Von US-Präsident Trump kommt immer wieder Kritik, auch an Deutschlands NATO-Beitrag. Bundeskanzler Merz zeigte sich vor dem Abflug nach Ankara dennoch optimistisch.
5: Von diesem Gipfel soll die Botschaft ausgehen: Wir bauen eine europäischere NATO, damit die NATO transatlantisch bleiben kann. Wir untermauern das nicht nur verteidigungspolitisch, wir untermauern das auch mit unserer Verteidigungsindustrie.
3: Zur Ankündigung von Kanadas Premierminister Carney zur Beschaffung von bis zu 12 U-Booten des Kieler Marineschiffsbauers TKMS sagte Merz, dies sei einer der größten, wenn nicht der größte Rüstungsauftrag in der Geschichte der Bundesrepublik. Das Pariser Berufungsgericht hat die rechtsnationale Marine Le Pen zu einer einjährigen Haftstrafe mit Fußfessel verurteilt. Außerdem urteilte es, dass Le Pen für 15 Monate das passive Wahlrecht verliert. Weitere 30 Monate sind auf Bewährung ausgesetzt. Mit diesem Urteil in einem Verfahren um mögliche Scheinbeschäftigung wäre es für Le Pen nur schwer möglich, bei der Präsidentschaftswahl in Frankreich im kommenden Frühjahr zu kandidieren. Die Bundesregierung muss sparen. Die Förderung von Wärmepumpen und anderen klimafreundlichen Heizungen soll daher in den nächsten Jahren deutlich sinken. Dies geht aus einer Vorlage für den Haushaltsausschuss des Bundestags hervor. Bisher ist beim Umstieg auf eine klimafreundliche Heizung eine staatliche Förderung bis zu 70% möglich, maximal 21.000 Euro. Zum Wetter, die aktuelle Vorhersage des Deutschen Wetterdienstes. Im Norden und Osten bleibt es heute Nachmittag grau und es kann regnen. In der Südwesthälfte kommt dagegen häufig die Sonne durch. Die Temperaturen erreichen im Norden noch 18 bis 25 Grad maximal. Ansonsten werden 26 bis 33 Grad erreicht. Am Oberrhein sogar bis 35 Grad. Ganz ähnlich geht es morgen weiter. Im Nordosten bleibt es wechselhaft. Im Süden und Südwesten dagegen sommerlich, sonnig und warm.
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0: 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Schritt 3, wir holen uns 2 Millionen Dollar.
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0: 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Schritt 4, wir engagieren die schlechtesten Schauspieler von New York und eröffnen am Broadway. Und bevor Sie sagen können, Schritt 5, schließen wir am Broadway, nehmen unsere 2 Millionen und gehen nach Rio.
1: 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Das funktioniert nie.
0: Ui, ui, du Kleingläubiger. 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

0: Was haben Sie gesagt?
1: Wir zusammen, ich und du. 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
2: Ich bin Dirk Zeitler. Die Zahl der Drogentoten in Deutschland bleibt auf einem Rekordhoch. Vergangenes Jahr starben 2150 Menschen an den Folgen ihres Drogenkonsums. Das gab der Bundesdrogenbeauftragte Streeck bekannt. Alarmierend dabei, die Opfer werden immer jünger.
3: Sie sind oft jung, risikofreudig und bezahlen dafür mit ihrem Leben. In den letzten 5 Jahren hat sich die Zahl der Todesfälle bei den unter 20-Jährigen fast verdoppelt. Fast jeder 4. Drogentote ist heute jünger als 30. Die Antwort darauf dürfe nicht Betroffenheit sein, sondern mehr Prävention und frühe Hilfsangebote, sagte Streeck. Auffällig ist, dass die jüngeren Drogentoten vor allem Medikamente konsumiert haben. Meist spielt aber auch ein riskanter Mischkonsum von Pillen, Alkohol und anderen Substanzen eine Rolle. Gleichzeitig breiten sich synthetische Opioide wie Fentanyl weiter aus. Tanja Wagner, Nachrichtenredaktion.
2: Das Europäische Parlament hat für ein Prüfverfahren gegen die rechtspopulistische Parteienfamilie Europa der souveränen Nationen gestimmt. Die zuständige Aufsichtsbehörde soll nun mögliche Verstöße der ESN-Partei prüfen. Dem Zusammenschluss gehört auch die AfD an.
4: Nun soll die Aufsichtsbehörde für politische Parteien und Stiftungen der EU prüfen, ob die ESN-Fraktion die Werte der EU teilt, beispielsweise die Achtung der Menschenwürde und der Demokratie. Falls nicht, dann droht der ESN kein Verbot, sondern Schlimmeres. Sie würde nämlich EU-Fördergelder von rund 2 Millionen Euro verlieren. Die ESN weist alle Vorwürfe zurück. Aus Brüssel, Dieter Ebeling.
2: Die Bundesregierung muss sparen, auch beim Heizen. Die Förderung von Wärmepumpen und anderen klimafreundlichen Heizungen soll nach Regierungsplänen in den nächsten Jahren deutlich sinken. Dies geht aus einer Vorlage für den Haushaltsausschuss des Bundestags hervor. Das Pariser Berufungsgericht hat die rechtsnationale Marine Le Pen zu einer 1-jährigen Haftstrafe mit Fußfessel verurteilt. Außerdem urteilte es, dass Le Pen für 15 Monate das passive Wahlrecht verliert. Weitere 30 Monate sind auf Bewährung ausgesetzt. Mit diesem Urteil in einem Verfahren um mögliche Scheinbeschäftigung wäre es für Le Pen nur schwer möglich, bei der Präsidentschaftswahl in Frankreich im kommenden Frühjahr zu kandidieren. Zum Wetter, die aktuelle Vorhersage des Deutschen Wetterdienstes. Im Norden und Osten bleibt es heute Nachmittag grau und es kann regnen. In der Südwesthälfte kommt dagegen häufig die Sonne durch. Die Temperaturen erreichen im Norden noch 18 bis 25 Grad maximal. Ansonsten werden 26 bis 33 Grad erreicht, am Oberrhein sogar bis 35 Grad. Ganz ähnlich geht es morgen weiter. Im Nordosten bleibt es wechselhaft, im Süden und Südwesten dagegen sommerlich, sonnig und warm.
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1: Ich bin Dirk Zeitler. Das Europaparlament hat neuen europäischen Fluggastrechten zugestimmt. Eine breite Mehrheit stimmte für die Reform, die unter anderem vorsieht, dass Eltern im Flugzeug künftig kostenlose Sitzplätze neben ihren Kindern reservieren können und Ticketpreise übersichtlich dargestellt werden müssen. Die Regeln für Entschädigungen bei verspäteten Flügen sollen im Wesentlichen unverändert bleiben. Nun müssen auch die EU-Staaten der Änderung noch formell zustimmen. Das gilt als Formalie. Die Zahl der Drogentoten in Deutschland bleibt auf einem Rekordhoch. Vergangenes Jahr starben 2150 Menschen an den Folgen ihres Drogenkonsums. Das gab der Bundesdrogenbeauftragte Streeck bekannt. Alarmierend dabei, die Opfer werden immer jünger.
2: Sie sind oft jung, risikofreudig und bezahlen dafür mit ihrem Leben. In den letzten 5 Jahren hat sich die Zahl der Todesfälle bei den unter 20-Jährigen fast verdoppelt. Fast jeder 4. Drogentote ist heute jünger als 30. Die Antwort darauf dürfe nicht Betroffenheit sein, sondern mehr Prävention und frühe Hilfsangebote, sagte Streeck. Auffällig ist, dass die jüngeren Drogentoten vor allem Medikamente konsumiert haben. Meist spielt aber auch ein riskanter Mischkonsum von Pillen, Alkohol und anderen Substanzen eine Rolle. Gleichzeitig breiten sich synthetische Opioide wie Fentanyl weiter aus. Tanja Wagner, Nachrichtenredaktion.
1: Das Pariser Berufungsgericht hat die rechtsnationale Marine Le Pen zu einer einjährigen Haftstrafe mit Fußfessel verurteilt. Außerdem verliert Le Pen für 15 Monate das passive Wahlrecht. Weitere 30 Monate sind auf Bewährung ausgesetzt. In dem Verfahren ging es um mögliche Scheinbeschäftigung.
3: Das Berufungsurteil gegen Le Pen ist deutlich weniger schwer ausgefallen, als die Rechtspopulistin es befürchten musste. Dennoch ist es für sie ziemlich bitter. Denn eigentlich will Le Pen unbedingt Frankreichs nächste Präsidentin werden oder zumindest dafür kandidieren. Und genau das wäre nun ziemlich riskant. Ein Wahlkampf mit Fußfessel, das ist nur schwer vorstellbar. Und sollte die Anklage gegen das Urteil Revision einlegen, könnte Le Pen doch noch länger ihr passives Wahlrecht verlieren. Aus Paris, Rachel Sommer.
1: Zum Sport. Die nordische Kombination ist nach mehr als 100 Jahren nicht mehr Teil des Programms der Olympischen Winterspiele. Die Spitze des Internationalen Olympischen Komitees strich die traditionsreiche Sportart aus dem Wettkampfplan für die Spiele 2030 in den französischen Alpen. Zum Wetter, die aktuelle Vorhersage des Deutschen Wetterdienstes. Im Norden und Osten bleibt es heute Nachmittag grau und es kann regnen. In der Südwesthälfte kommt dagegen häufig die Sonne durch. Die Temperaturen erreichen im Norden noch 18 bis 25 Grad maximal. Ansonsten werden 26 bis 33 Grad erreicht. Am Oberrhein sogar bis 35 Grad. Ganz ähnlich geht es morgen weiter. Im Nordosten bleibt es wechselhaft. Im Süden und Südwesten dagegen sommerlich, sonnig und warm.
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2: Ich bin Dirk Zeitel. Bundeskanzler Merz hofft beim NATO-Gipfel auf einen guten Geist von Ankara. US-Präsident Trump sucht dagegen den Streit. Europas Hoffnungen auf harmonische Beratungen hat Trump schon bei der Ankunft einen Dämpfer verpasst. Ich war sehr enttäuscht von der NATO, sagte er in der türkischen Hauptstadt und erneuerte seine Kritik. Großbritannien, Italien, Deutschland und Frankreich hätten die USA im Iran-Krieg hängen lassen. Entschädigungsansprüche und mehr Preistransparenz. Nach jahrelangen Verhandlungen gibt es im EU-Parlament nun eine Mehrheit, Fluggastrechte zu stärken. Für die Verbraucher, die Ansprüche geltend machen wollen, soll es einfacher werden.
3: Wer aus der EU abfliegt und mindestens 3 Stunden verspätet ankommt, der bekommt gestaffelt nach Entfernung bis zu 600 Euro zurück. Das bleibt beim Alten. Neu ist aber, Airlines müssen künftig innerhalb von 30 Kalendertagen nach Antrag zahlen oder begründen, warum sie das nicht tun. Das gilt auch, wenn der Flug weniger als 2 Wochen vorher gestrichen wird. Außer die Airline trifft keine Schuld, wie bei Unwettern, randalierenden Fluggästen oder Streiks. Aus Brüssel, Michael Brandt.
2: Das Pariser Berufungsgericht hat die rechtsnationale Marine Le Pen zu einer 1-jährigen Haftstrafe mit Fußfessel verurteilt. Außerdem verliert Le Pen für 15 Monate das passive Wahlrecht. In dem Verfahren ging es um mögliche Scheinbeschäftigung.
4: Das Berufungsurteil gegen Le Pen ist deutlich weniger schwer ausgefallen, als die Rechtspopulistin es befürchten musste. Dennoch ist es für sie ziemlich bitter. Denn eigentlich will Le Pen unbedingt Frankreichs nächste Präsidentin werden oder zumindest dafür kandidieren. Und genau das wäre nun ziemlich riskant. Ein Wahlkampf mit Fußfessel, das ist nur schwer vorstellbar. Und sollte die Anklage gegen das Urteil Revision einlegen, könnte Le Pen doch noch länger ihr passives Wahlrecht verlieren. Aus Paris, Rachel Sommer.
2: Zum Sport. Rudi Völler geht nicht vorzeitig in Rente. Er bleibt bis zur EM 2028 Sportdirektor des Deutschen Fußballbundes und will in einem Team mit dem designierten Bundestrainer Jürgen Klopp zum Wiederaufbau der Nationalmannschaft beitragen. Das sagte der 66-Jährige nach Gesprächen mit Klopp und der Verbandsspitze in einer Medienrunde. Zum Wetter. Die aktuelle Vorhersage des Deutschen Wetterdienstes. Heute Abend und in der Nacht im Osten und der Mitte zum Morgen hin auch im Südwesten gebietsweise etwas Regen, sonst meist trocken. Tiefstwerte 18 bis 11 Grad. Morgen bleibt es im Nordosten wechselhaft, im Süden und Südwesten dagegen sommerlich, sonnig und warm. Höchstwerte 19 bis 25 Grad in der Nordosthälfte, 25 bis 32 Grad in der Südwesthälfte.
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0: Hey Kate, kann ich dich was fragen?
1: Sicher.
0: Du kennst doch Tracky Monster aus dem ersten Stock.
1: Ja.
0: Naja, er ist Tracky Monster und du bist Kate Monster. Ihr seid beide Monster.
1: Genau.
0: Seid ihr verwandt?
1: Was? Princeton, ich bin überrascht. Ich finde das rassistisch.
0: Entschuldigung, ich habe ja nur gefragt.
1: Das ist ein sehr heikles Thema. Nicht alle Monster sind verwandt. Was willst du damit sagen? Dass wir für dich alle gleich aussehen?
0: Nein, natürlich nicht. Entschuldige, das war wirklich ein bisschen rassistisch.
1: Das will ich wohl meinen. Du solltest etwas mehr Acht geben, wenn du über ein so empfindliches Thema sprichst.
0: Sagst ausgerechnet du?
1: Wie meinst du das?
0: Was ist mit dieser speziellen Monsterschule, von der du gerade erzählt hast?
1: Was ist damit?
0: Ja, kann jemand wie ich dort auch hingehen?
1: Nein, wir wollen keine Leute wie dich.
0: Siehst du? Du bist ein bisschen rassistisch.

0: genau. Es geht nicht um die großen Vorurteile wie, soll ich mich im Bus neben den Schwarzen setzen oder gehe ich beim Türken einen Döner essen?
1: Nein.
0: Wir haben nur kleine Vorurteile. Dass zum Beispiel die russische Putzfrau die ganze Wohnung leerräumt und alle Polen in geklauten Wagen durch unsere Straßen rasen.

0: Humor. Kennst du den? Kennst du den? Ein Flugzeug stürzt ab und es ist nur ein einziger Fallschirm vorhanden. Im Flugzeug sind ein Priester, ein Banker
1: und ein Homosexueller.
0: Genau.
2: Hey, macht ihr etwa Witze über Schwule?
0: Ja klar, Daniel. Viele Leute machen Schwulenwitze.
2: Ich nicht.
0: Ja, natürlich du nicht. Aber ich wette, du erzählst Witze über Türken. Stimmt's?
2: Ja klar mache ich das.
0: Denkst du nicht, das ist ein bisschen rassistisch?
2: Verdammt, du hast recht.
1: Du bist ein bisschen rassistisch.

0: das gut?
1: Der war ja auch schwul.
2: Was? Wer?
1: Jesus.
3: Aber Daniel, Jesus Christus war mit Maria Magdalena zusammen.
1: Nein, Jesus war schwul.
3: Nein, Jesus war heterosexuell.
1: Wirklich? Nein, ich bin mir ziemlich sicher, Jesus war homosexuell.
2: Wow, wow, wow, wow, wow, wow. Jesus war Jungfrau.
4: Hey Leute, worüber lacht ihr denn so?
1: Über Rassismus.
4: Geil.
5: Brian, bring das zurück. Das ist Recycling.
6: Was soll das denn heißen?
4: Sie meint Recycling. Hey, lach nicht über sie. Wie viele Sprachen könnt ihr sprechen?
3: Ach, jetzt mach doch mal einen Punkt, Brian.

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1: Ich bin Dirk Zeitler. Deutschland hat der NATO erneut Verteidigungsausgaben in Rekordhöhe gemeldet. Die Bundesregierung übermittelte für das laufende Jahr einen Betrag von 124,7 Milliarden Euro. Das geht aus Daten des Verteidigungsbündnisses hervor, die zum Start des Gipfeltreffens in Ankara veröffentlicht wurden. Entschädigungsansprüche und mehr Preistransparenz. Nach jahrelangen Verhandlungen gibt es im EU-Parlament nun eine Mehrheit, Fluggastrechte zu stärken. Für die Verbraucher, die Ansprüche geltend machen wollen, soll es einfacher werden.
2: Wer aus der EU abfliegt und mindestens 3 Stunden verspätet ankommt, der bekommt gestaffelt nach Entfernung bis zu 600 Euro zurück. Das bleibt beim Alten. Neu ist aber, Airlines müssen künftig innerhalb von 30 Kalendertagen nach Antrag zahlen oder begründen, warum sie das nicht tun. Das gilt auch, wenn der Flug weniger als 2 Wochen vorher gestrichen wird. Außer die Airline trifft keine Schuld, wie bei Unwettern, randalierenden Fluggästen oder Streiks.
1: Der Chef der britischen Rechtspopulisten Nigel Farage legt sein Parlamentsmandat nieder und will in einer Nachwahl erneut antreten. Das sagte der Vorsitzende der Partei Reform UK, die derzeit in Großbritannien die Umfragen anführt. Der einstige Brexit-Vorkämpfer war zuvor wegen umstrittener Spenden in die Schlagzeilen geraten.
3: Farage begründet den Schritt damit, dass die Wählerinnen und Wähler in seinem Bezirk Clacton über sein Verhalten entscheiden sollen. Er weist alle Vorwürfe zurück und betont, er habe weder gegen Gesetze noch gegen Parlamentsregeln verstoßen. Hintergrund sind Ermittlungen wegen mutmaßlich nicht gemeldeter Geld- und Sachleistungen sowie einer Zuwendung in Höhe von umgerechnet rund 6 Millionen Euro. Mit Blick auf seine Kandidatur bei der Neuwahl sprach Farage von einer Abstimmung des Volkes gegen das Establishment. Aus London, Philipp Detlefs.
1: Zum Sport. Rudi Völler geht nicht vorzeitig in Rente. Er bleibt bis zur EM 2028 Sportdirektor des Deutschen Fußballbunds und will in einem Team mit dem designierten Bundestrainer Jürgen Klopp zum Wiederaufbau der Nationalmannschaft beitragen. Das sagte der 66-Jährige nach Gesprächen mit Klopp und der Verbandsspitze in einer Medienrunde. Zum Wetter, die aktuelle Vorhersage des Deutschen Wetterdienstes. Heute Abend und in der Nacht im Osten und der Mitte zum Morgen hin auch im Südwesten gebietsweise etwas Regen, sonst meist trocken. Tiefstwerte 18 bis 11 Grad. Morgen bleibt es im Nordosten wechselhaft, im Süden und Südwesten dagegen sommerlich, sonnig und warm. Höchstwerte 19 bis 25 Grad in der Nordosthälfte, 25 bis 32 Grad in der Südwesthälfte.
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0: Vielleicht bin ich nicht klein, sondern nur allein.
1: Ich werde euch vermissen. Euch alle. Ohne die verlorenen Kinder wird es in Nimmerland ganz schön langweilig sein.
2: Also, wir wollten dir was sagen, Peter.
3: Vielleicht ist es ja auch ganz schön langweilig, eine Mutter zu haben.
4: Ja, da kann man gar nicht mehr so viel Quatsch machen.
5: Und Geschichten erzählen braucht uns ja eigentlich auch keiner. Weil wir sie jeden Tag erleben.
6: Zusammen mit dir.
1: Heißt das jetzt, ihr wollt hier bei mir in Nimmerland bleiben?
6: Ja!

0: Jente, Jente! Hört mir doch auf mit Jente!
1: Aber irgendjemand muss ja schließlich die Ehen vermitteln. Junge Leute können doch sowas nicht alleine entscheiden.
2: Hoffentlich bringt's einen ganz tollen, einen interessanten, einen in guter Stellung, einen mit Geld.

0: 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Denke, du hast bloß Augen für deine Bücher. Und du hast doch bloß Augen für den Sohn vom Rabbi.
1: Warum soll ich nicht? Wir haben nur einen Rabbi und der hat nur einen Sohn.
0: Weil du aus einer armen Familie stammst, wirst du das heiraten, was Jente anbringt. Stimmt's? Natürlich stimmt's!
2: Hoppe! Ich hab ihn! Ein Mann, der Gelde schwimmt. 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Stimmt's? Stimmt! Er wird dich glücklich machen. 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Frag mich nicht was. 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Stimmt's? Stimmt. Er ist nur selten nüchtern und haut nie, wenn er trank. Im Suff ist er ganz schüchtern. Na Gott sei Dank. Glaubt ihr denn, ein Prinz weist an? Ich tu wirklich, was ich kann.

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2: Ich bin Dirk Zeitler. Deutschland hat der NATO erneut Verteidigungsausgaben in Rekordhöhe gemeldet. Die Bundesregierung übermittle für das laufende Jahr einen Beitrag von 124,7 Milliarden Euro. Das geht aus Daten hervor, die zum Start des Gipfeltreffens in Ankara veröffentlicht wurden. Bundeskanzler Merz hofft beim Gipfel auf einen guten Geist von Ankara. US-Präsident Trump verpasste Europas Hoffnungen auf harmonische Beratungen aber schon bei der Ankunft einen Dämpfer.
3: Trump ging holterdiepolter in das NATO-Treffen, enttäuscht von den europäischen Bündnispartnern im Irankrieg, Besitzansprüche auf Grönland, angedrohter US-Truppenabzug aus Europa und Kritik an der europäischen Einwanderungs- und Energiepolitik. Da bleibt wenig Hoffnung auf Harmonie, aber Trumps Stimmungen ändern sich immer schnell. Aus den USA, Tina Eck.
2: Für 2150 Menschen in Deutschland hatte der Konsum von Drogen im vergangenen Jahr tödliche Folgen. Dabei ist jeder vierte Drogentote jünger als 30. Der Drogenbeauftragte Streeck sprach von einer Totenzahl auf Rekordniveau. Besonders erschüttere ihn, dass die Opfer immer jünger werden, sagte Streeck. Seit 2021 sind die Todesfälle unter 30 um mehr als die Hälfte gestiegen. Bei den unter 20-Jährigen haben sie sich nahezu verdoppelt. Zum Sport. Rudi Völler wird seinen Vertrag als Sportdirektor des Deutschen Fußballbunds erfüllen und will in einem Team mit dem designierten Bundestrainer Jürgen Klopp zum Wiederaufbau der Nationalmannschaft beitragen. Das sagte der 66-Jährige nach Gesprächen mit Klopp und der Verbandsspitze in einer Medienrunde.
4: Die Entscheidung hatte sich schon angedeutet, nachdem sich auch DFB-Vize und Ligapräsident Aki Watzke öffentlich für ein Duo Klopp-Völler stark gemacht hatte. Entscheidend auch für Völler selbst war dann offenbar das persönliche Gespräch mit Jürgen Klopp. Es hat sich schnell herauskristallisiert, dass es am Ende auch funktionieren kann und wird, sagt der DFB-Sportdirektor. Völler hatte seinen Posten nach dem Vorrundenaus bei der WM in Katar übernommen. Sein Vertrag läuft noch bis zur EM 2028. Thomas Thonfeld, Sportredaktion.
2: Alexander Zverev bestreitet morgen sein erstes Viertelfinale in Wimbledon. Im Kampf um das Erreichen des Halbfinals steht der beste deutsche Tennisspieler dem amerikanischen Profi Taylor Fritz gegenüber. Zum Wetter, die aktuelle Vorhersage des Deutschen Wetterdienstes. Heute Abend und in der Nacht im Osten und der Mitte zum Morgen hin auch im Südwesten gebietsweise etwas Regen, sonst meist trocken. Tiefstwerte 18 bis 11 Grad. Morgen bleibt es im Nordosten wechselhaft, im Süden und Südwesten dagegen sommerlich, sonnig und warm. Höchstwerte 19 bis 25 Grad in der Nordosthälfte, 25 bis 32 Grad in der Südwesthälfte.
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2: Ich bin Dirk Zeitler. Trotz ihrer Verurteilung kandidiert Frankreichs führende rechtsnationale Marine Le Pen für die Präsidentschaftswahl im kommenden Jahr. Sie wolle gegen ihre Verurteilung Revision einlegen und als Kandidatin antreten, sagte die 65-Jährige im Sender TF1. Am frühen Nachmittag hatte ein Berufungsgericht Le Pen in einem Verfahren um Scheinbeschäftigung und EU-Gelder schuldig gesprochen. Es verhängte ein Jahr Haft mit Fußfessel und entzog ihr das passive Wahlrecht für 15 Monate. Bundeskanzler Merz hofft beim NATO-Gipfel auf einen guten Geist von Ankara. US-Präsident Trump sucht dagegen den Streit. Ich war sehr enttäuscht von der NATO, sagte er in der türkischen Hauptstadt und erneuerte seine Kritik. Großbritannien, Italien, Deutschland und Frankreich hätten die USA im Iran-Krieg hängen lassen.
3: Trump ging holterdiepolter in das NATO-Treffen, enttäuscht von den europäischen Bündnispartnern im Irankrieg, Besitzansprüche auf Grönland, angedrohter US-Truppenabzug aus Europa und Kritik an der europäischen Einwanderungs- und Energiepolitik. Da bleibt wenig Hoffnung auf Harmonie, aber Trumps Stimmungen ändern sich immer schnell. Aus den USA, Tina Eck.
2: Die Bundesregierung muss sparen, auch beim Heizen. Die Förderung von Wärmepumpen und anderen klimafreundlichen Heizungen soll nach Regierungsplänen in den nächsten Jahren deutlich sinken. Dies geht aus einer Vorlage für den Haushaltsausschuss des Bundestags hervor.
4: Unterm Strich will die Regierung damit gut 2 Milliarden Euro einsparen. Betroffen sind vor allem Leute mit mittlerem und höherem Einkommen. Die erhalten geringere Förderbeträge. Bisher übernimmt der Staat ja beim Heizungstausch je nach Voraussetzungen bis zu 70% der Kosten. Haushalte mit eher niedrigem Einkommen, die sollen dagegen etwas stärker unterstützt werden. Und geplant ist auch ein Kinderbonus. Claudia Wächter, Nachrichtenredaktion.
2: Zum Sport. Erst patzt Lionel Messi, dann rettet er den Weltmeister. In einem Fußballdrama hat Argentinien auch dank seines Superstars das WM aus im Achtelfinale gerade noch verhindert. Nach einem 2-Tore-Rückstand drehte Argentinien das Spiel gegen Ägypten in der Schlussphase noch zu einem 3:2 und darf weiter vom 4. Triumph träumen. Zum Wetter. Die aktuelle Vorhersage des Deutschen Wetterdienstes. Heute Abend und in der Nacht im Osten und der Mitte zum Morgen hin auch im Südwesten gebietsweise etwas Regen, sonst meist trocken. Tiefstwerte 18 bis 11 Grad. Morgen bleibt es im Nordosten wechselhaft, im Süden und Südwesten dagegen sommerlich, sonnig und warm. Höchstwerte 19 bis 25 Grad in der Nordosthälfte, 25 bis 32 Grad in der Südwesthälfte.
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1: Ich bin David Riemer. Deutschland hat der NATO erneut Verteidigungsausgaben in Rekordhöhe gemeldet. Die Bundesregierung übermittelte für das laufende Jahr einen Betrag von fast 125 Milliarden Euro. Das geht aus Daten hervor, die zum Start des Gipfeltreffens in Ankara veröffentlicht wurden.
2: Gegenüber dem Vorjahr ist das eine Steigerung von rund 25%. Der Anteil der Verteidigungsausgaben am Bruttoinlandsprodukt würde auf etwa 2,7% klettern. Innerhalb der NATO geben damit nur die USA mehr Geld für Verteidigung aus als Deutschland. Die Zahlen sollen beim NATO-Gipfel vor allem den mächtigsten Gast überzeugen. US-Präsident Trump hat erst vor wenigen Tagen wieder die Ausgaben der Europäer kritisiert. Deutschlands Investitionen nannte er lächerlich. In Ankara dürfte sich nun zeigen, ob sich beide Seiten aufeinander zubewegen. Aus Berlin, Thomas Brockt.
1: Trotz ihrer Verurteilung kandidiert Frankreichs führende rechtsnationale Marine Le Pen für die Präsidentschaftswahl im kommenden Jahr. Sie wolle gegen ihre Verurteilung Revision einlegen und als Kandidatin antreten, sagte sie. Am Nachmittag hatte ein Berufungsgericht Le Pen in einem Verfahren um Scheinbeschäftigung und EU-Gelder schuldig gesprochen. Die Zahl der Drogentoten in Deutschland bleibt auf einem Rekordhoch. Vergangenes Jahr starben über 2.100 Menschen an den Folgen ihres Drogenkonsums. Das gab der Bundesdrogenbeauftragte Streeck in Berlin bekannt. Alarmierend dabei, die Opfer werden immer jünger.
3: Sie sind oft jung, risikofreudig und bezahlen dafür mit ihrem Leben. In den letzten 5 Jahren hat sich die Zahl der Todesfälle bei den unter 20-Jährigen fast verdoppelt. Fast jeder 4. Drogentote ist heute jünger als 30. Die Antwort darauf dürfe nicht Betroffenheit sein, sondern mehr Prävention und frühe Hilfsangebote, sagte Streeck. Auffällig ist, dass die jüngeren Drogentoten vor allem Medikamente konsumiert haben. Meist spielt aber auch ein riskanter Mischkonsum von Pillen, Alkohol und anderen Substanzen eine Rolle. Gleichzeitig breiten sich synthetische Opioide wie Fentanyl weiter aus. Tanja Wagner, Nachrichtenredaktion.
1: Erst patzt Lionel Messi, dann rettet er den Weltmeister. In einem Fußballdrama hat Argentinien auch dank seines Superstars das WM-Aus im Achtelfinale gerade noch verhindert. Nach einem 2-Tore-Rückstand drehte Argentinien das Spiel gegen Ägypten in der Schlussphase noch zu einem 3:2 und darf weiter vom 4. Triumph träumen. Zum Wetter die aktuelle Vorhersage des Deutschen Wetterdienstes. In der Nacht im Osten und der Mitte, zum Morgen hin auch im Südosten gebietsweise etwas Regen, sonst meist trocken. Tiefstwerte 18 bis 11 Grad. Tagsüber vom Nordwesten bis in den Südosten stärker bewölkt und gelegentlich etwas Regen. An den östlichen Alpen etwas häufiger Schauer. Im Nordosten und vor allem im Südwesten sehr sonnig, es bleibt meist trocken. Höchstwerte 19 bis 25 Grad im Nordosten, 25 bis 32 Grad im Südwesten.
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1: Ich bin David Riemer. Deutschland hat der NATO erneut Verteidigungsausgaben in Rekordhöhe gemeldet. Die Bundesregierung übermittelte für das laufende Jahr einen Betrag von fast 125 Milliarden Euro. Das geht aus Daten hervor, die zum Start des Gipfeltreffens in Ankara veröffentlicht wurden.
2: Gegenüber dem Vorjahr ist das eine Steigerung von rund 25%. Der Anteil der Verteidigungsausgaben am Bruttoinlandsprodukt würde auf etwa 2,7% klettern. Innerhalb der NATO geben damit nur die USA mehr Geld für Verteidigung aus als Deutschland. Die Zahlen sollen beim NATO-Gipfel vor allem den mächtigsten Gast überzeugen. US-Präsident Trump hat erst vor wenigen Tagen wieder die Ausgaben der Europäer kritisiert. Deutschlands Investitionen nannte er lächerlich. In Ankara dürfte sich nun zeigen, ob sich beide Seiten aufeinander zubewegen. Aus Berlin, Thomas Brockt.
1: Trotz ihrer Verurteilung kandidiert Frankreichs führende rechtsnationale Marine Le Pen für die Präsidentschaftswahl im kommenden Jahr. Sie wolle gegen ihre Verurteilung Revision einlegen und als Kandidatin antreten, sagte sie. Am Nachmittag hatte ein Berufungsgericht Le Pen in einem Verfahren um Scheinbeschäftigung und EU-Gelder schuldig gesprochen. Die Zahl der Drogentoten in Deutschland bleibt auf einem Rekordhoch. Vergangenes Jahr starben über 2100 Menschen.

0: Ich vermisse meine Oma.
1: Ja, Alice. Ich vermisse sie auch. Hör mir zu.

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0: Monster-Suri-Schule? Ich weiß gar nicht, wo ich anfangen soll.
1: Weißt du, wer Idee hatte, Geld gesammelt und Haus für dich gekauft hat?
0: Warst du das?
1: Nein, Princeton.
0: Princeton? Für mich?
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0: Also heißt das, wir versuchen es nochmal miteinander?
1: Oh, ich bin jetzt so beschäftigt mit den Umbauarbeiten, der Personalsuche, den Vorbereitungen für den ersten Elternabend, die Bestellung der Schulbücher und
0: aber ich kann dir helfen.
1: Lass uns nichts überstürzen, okay?
0: Okay.

0: Hey, schau, da hängt ein Schild. Zu vermieten. Ach du meine Fresse, das ist ja Daniel Kübelberg.
1: Genau der bin ich.
0: Kannst du mir sagen, wo ich den Hausmeister finde?
1: Das bin ich.
0: Ich hab da eine Frage wegen der freien Wohnung.
2: Moment, Moment, Moment! Ich hab's!
3: Was?
2: Meine Bestimmung! Schau dir diesen Typen da an. Noch feucht hinter den Ohren, blauäugig und keinen Plan von gar nichts. Er hat keine Ahnung, was er mit seinem Leben anfangen soll. Er denkt, er hat das Schlimmste bereits überstanden, aber das hat er nicht. Und vielleicht ist es meine Bestimmung, all meine Erfahrungen aufzuschreiben und ich mach daraus
4: ein Musical.
5: Hast du was geraucht?
0: Und ich bin nicht mehr feucht hinter den Ohren und hab sehr wohl eine Ahnung von gar nichts. Fick dich!
4: Warum muss immer alles so kompliziert sein?

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1: Ich bin David Riemer. Deutschland hat der NATO erneut Verteidigungsausgaben in Rekordhöhe gemeldet. Die Bundesregierung übermittelte für das laufende Jahr einen Betrag von rund 125 Milliarden Euro. Das geht aus Daten hervor, die das Verteidigungsbündnis zum Auftakt seines Gipfeltreffens in Ankara veröffentlichte. Innerhalb der NATO geben damit nur die USA mehr Geld für Verteidigung aus als Deutschland. Entschädigungsansprüche und mehr Preistransparenz. Nach jahrelangen Verhandlungen gibt es im EU-Parlament nun eine Mehrheit, um Fluggastrechte zu stärken. Für die Verbraucher, die Ansprüche geltend machen wollen, soll es einfacher werden.
2: Wer aus der EU abfliegt und mindestens 3 Stunden verspätet ankommt, der bekommt gestaffelt nach Entfernung bis zu 600 Euro zurück. Das bleibt beim Alten. Neu ist aber, Airlines müssen künftig innerhalb von 30 Kalendertagen nach Antrag zahlen oder begründen, warum sie das nicht tun. Das gilt auch, wenn der Flug weniger als 2 Wochen vorher gestrichen wird. Außer die Airline trifft keine Schuld, wie bei Unwettern, randalierenden Fluggästen oder Streiks. Aus Brüssel Michael Brandt.
1: Die schwarz-rote Koalition wirbt für eine Verabschiedung des umstrittenen Sparpakets für stabile Krankenkassenbeiträge in dieser Woche im Bundestag und Bundesrat. Unionsfraktionschef Spahn sagte, man sei in ständiger Abstimmung mit den Ländern. Es gehe vor allem um die Krankenhausfinanzierung und die flächendeckende Versorgung. Argentinien hat im Achtelfinale der Fußball-WM einen 0:2-Rückstand gedreht und nach einem Kraftakt das Viertelfinale erreicht. Gegen Ägypten siegte der Weltmeister am Ende 3:2.
3: Gut 70 Minuten läuft alles für Ägypten. Ibrahim macht nach 15 Minuten das 1:0. Kurz danach hält Torwart Schubir einen schwach geschossenen Foul-Elfmeter von Messi. Und nach Sikos 2:0 in Minute 67 riecht es in Atlanta nach Sensation. Aber Romeros Anschlusstreffer in der 79. Minute weckt den Weltmeister. Messi macht 5 Minuten später den Ausgleich, sein 21. WM-Treffer. Und in der 2. Minute der Nachspielzeit köpft Enzo Fernandes den Titelverteidiger ins Viertelfinale. Thomas Thonfeld, Sportredaktion.
1: Im Viertelfinale trifft Argentinien um Superstar Lionel Messi nun auf den Sieger der Partie Schweiz gegen Kolumbien. Zum Wetter die aktuelle Vorhersage des Deutschen Wetterdienstes. In der Nacht im Osten und der Mitte, zum Morgen hin auch im Südosten gebietsweise etwas Regen, sonst meist trocken. Tiefstwerte 18 bis 11 Grad. Tagsüber vom Nordwesten bis in den Südosten stärker bewölkt und gelegentlich etwas Regen, an den östlichen Alpen etwas häufiger Schauer. Im Nordosten und vor allem im Südwesten sehr sonnig, es bleibt meist trocken. Höchstwerte 19 bis 25 Grad im Nordosten, 25 bis 32 Grad im Südwesten.
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0: ein. Sie ist nichts als eine Dienerin.
1: Hier, für dich. Einen Denarius. Gib ihn mit Bedacht aus und sei auf der Hut. Jeder hier wird versuchen, dir dein Geld aus der Tasche zu ziehen.

0: sie auch etwas für ihr Seelenheil. 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
0: 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Na, junge Dame, wäre das nichts für euch?
1: Was soll es denn kosten?
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1: 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Köstlich. Meine besten Empfehlungen an eure Ziege.

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1: Ich bin David Riemer. Nach Attacken auf mehrere Tanker in der Straße von Hormuz hat das US-Militär Ziele im Iran angegriffen. Das US-Regionalkommando spricht von einer Serie heftiger Angriffe. Teheran solle einen hohen Preis für die Attacken auf Handelsschiffe mit zivilen Besatzungen zahlen. Mit dem neuen US-Angriff wächst die Gefahr einer erneuten militärischen Eskalation in der Region. Deutschland hat der NATO erneut Verteidigungsausgaben in Rekordhöhe gemeldet. Die Bundesregierung übermittelte für das laufende Jahr einen Betrag von fast 125 Milliarden Euro. Das geht aus Daten hervor, die zum Start des Gipfeltreffens in Ankara veröffentlicht wurden.
2: Gegenüber dem Vorjahr ist das eine Steigerung von rund 25%. Der Anteil der Verteidigungsausgaben am Bruttoinlandsprodukt würde auf etwa 2,7% klettern. Innerhalb der NATO geben damit nur die USA mehr Geld für Verteidigung aus als Deutschland. Die Zahlen sollen beim NATO-Gipfel vor allem den mächtigsten Gast überzeugen. US-Präsident Trump hat erst vor wenigen Tagen wieder die Ausgaben der Europäer kritisiert. Deutschlands Investitionen nannte er lächerlich. In Ankara dürfte sich nun zeigen, ob sich beide Seiten aufeinander zubewegen. Aus Berlin, Thomas Brockt.
1: Trotz ihrer Verurteilung kandidiert Frankreichs führende rechtsnationale Marine Le Pen für die Präsidentschaftswahl im kommenden Jahr. Das sagte sie am Abend im französischen Fernsehen. Zuvor hatte ein Gericht Le Pen in einem Verfahren um Scheinbeschäftigung und EU-Gelder schuldig gesprochen.
3: Le Pens Ankündigung zu kandidieren ist ein Paukenschlag, denn viele waren fest davon ausgegangen, dass notgedrungen ihr junger Parteichef Jordan Bardella ins Rennen geht. Le Pen aber will ihren Traum, französische Präsidentin zu werden, auf keinen Fall aufgeben. Dafür geht sie voll auf Risiko, denn Juristen sind sich uneins, ob mit Einlegen der Revision nicht wieder der befristete Entzug des passiven Wahlrechts aus erster Instanz greift. Wenn dies der Fall ist, wäre eine Kandidatur nämlich unmöglich, ganz unabhängig davon, was bei der Revision herauskommt. Aus Paris, Michael Evers.
1: Erst patzt Lionel Messi, dann rettet er den Weltmeister. In einem Fußballdrama hat Argentinien auch dank seines Superstars das WM-Aus im Achtelfinale gerade noch verhindert. Nach einem 2-Tore-Rückstand drehte Argentinien das Spiel gegen Ägypten in der Schlussphase noch zu einem 3:2 und darf weiter vom vierten Triumph träumen. Zum Wetter die aktuelle Vorhersage des Deutschen Wetterdienstes. In der restlichen Nacht im Osten und der Mitte, in der Früh auch im Südosten gebietsweise Schauer, sonst meist trocken. Tiefstwerte 18 bis 11 Grad. Tagsüber vom Nordwesten bis in den Südosten stärker bewölkt und gelegentlich etwas Regen. An den östlichen Alpen etwas häufiger Schauer. Im Nordosten und vor allem im Südwesten sonnig, es bleibt meist trocken. Maximal 19 bis 25 Grad im Nordosten, im Südwesten 25 bis 32 Grad.
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0: Warum haben Sie die Kaiserin Elisabeth ermordet?
1: Alla Malora!
0: Antworten Sie, Luigi Lucchini!
1: Warum? Warum? Nacht für Nacht dieselbe Frage. Seit 100 Jahren! Was soll die Fragerei? Mörder! Ich bin tot!
0: Das gemeine Attentat auf die Kaiserin
1: was
0: von Österreich! Nennen Sie endlich die Hintergründe!
1: Die Hintergründe? Ich habe sie ermordet, weil sie es wollte!
0: Reden Sie keinen Unsinn!
1: Sie wollte es! Dafür gibt es ehrenwerte Zeugen!
0: Was für Zeugen sollen das sein?
1: Ihre Zeitgenossen! Bitte sehr! Kommen alle nicht zur Ruhe und reden immer noch von...